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1: Tore am Mikrofon, hallo. In Venezuela haben zwei starke Erdbeben Gebäude in der Hauptstadt Caracas zum Einsturz gebracht. Nach Angaben der US-Erdbebenwarte erreichte das erste Beben der Stärke 7,1 gegen 18 Uhr Ortszeit die Region um die Küstengemeinde Morón, das zweite die Stärke 7,5. Innenminister Diosdado Cabello berichtete von eingestürzten Häusern und alarmierenden Situationen in mehreren Stadtteilen. Eine zunächst ausgesprochene Tsunami-Warnung für Karibikinseln wurde wieder aufgehoben. In Osnabrück schließt zum Monatsende der K+K-Markt an der Meller Landstraße. Laut Hinweisschildern im Laden ist nur noch ein Öffnungstag im Juli geplant. Bereits im vergangenen Jahr wurde die Filiale im Hasepark aufgegeben. Innerhalb der Stadt bleibt damit nur der Markt am Östringer Weg in Haste. Das Unternehmen äußert sich nicht zur Zukunft der Beschäftigten. Bei einem Grillabend am Kanal bei Wallenhorst ist am Montagabend ein 11-jähriger Junge durch eine Stichflamme verletzt worden. Nach Angaben der Polizei soll ein 17-jähriger Jugendlicher den Grill mit Spiritus entzündet haben. Der Junge geriet in Brand, sprang in den Kanal und erlitt Verbrennungen. Stunden später kam er in die Notaufnahme. Die Polizei ermittelt.
2: Ja, Tore, lass uns das Wetter in Osnabrück anschauen. Jetzt ist der Himmel strahlend klar, rund 24 Grad, angenehm warm, dazu ein ganz gemütliches Lüftchen, frisurfreundlich. Heute Abend bleibt es freundlich, es geht langsam runter auf etwa 21 Grad, später in der Nacht auf rund 19 Grad, der Wind bleibt nur leicht spürbar. Morgen früh etwa 23 Grad, tagsüber sommerliche 30 Grad, meist blauer Himmel mit ein paar netten Schönwetterwolken, der Wind weht locker bis mäßig. Übermorgen noch heißer. 33 bis 36 Grad, viel Sonne, ein paar Wolken, allenfalls kurze Minischauer, meist trocken, dazu meist nur ein sanfter bis ab und zu etwas kräftigerer Wind.
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3: Guten Abend, du Nachtmensch. Hier ist Heiko bei Schlaflos in Osnabrück auf Hase Radio. Schön, dass du noch mit mir unterwegs bist, egal ob du arbeitest, lernst oder einfach nicht pennen kannst. Ich bring dir die ruhigeren Klänge durch die Nacht. Und jetzt ein echter Klassiker zum Träumen und Nachdenken. Fast Car von Tracy Chapman.

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Auf dem Stadtplan liegt es unten rechts. 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
1: Das Neueste zu Tore, hallo. In Venezuela haben zwei starke Erdbeben Gebäude in der Hauptstadt Caracas zum Einsturz gebracht. Nach Angaben der US-Erdbebenwarte erreichte das erste Beben der Stärke 7,1 gegen 18 Uhr Ortszeit die Region um die Küstengemeinde Morón, das zweite die Stärke 7,5. Innenminister Diosdado Cabello berichtete von eingestürzten Häusern und alarmierenden Situationen in mehreren Stadtteilen. Eine zunächst ausgesprochene Tsunami-Warnung für Karibikinseln wurde wieder aufgehoben. In Osnabrück schließt zum Monatsende der K+K-Markt an der Meller Landstraße. Laut Hinweisschildern im Laden ist nur noch ein Öffnungstag im Juli geplant. Bereits im vergangenen Jahr wurde die Filiale im Hasepark aufgegeben. Innerhalb der Stadt bleibt damit nur der Markt am Östringer Weg in Haste. Das Unternehmen äußert sich nicht zur Zukunft der Beschäftigten. Bei einem Grillabend am Kanal bei Wallenhorst ist am Montagabend ein 11-jähriger Junge durch eine Stichflamme verletzt worden. Nach Angaben der Polizei soll ein 17-jähriger Jugendlicher den Grill mit Spiritus entzündet haben. Der Junge geriet in Brand, sprang in den Kanal und erlitt Verbrennungen. Stunden später kam er in die Notaufnahme. Die Polizei ermittelt.
2: Ja, Tore, lass uns das Wetter in Osnabrück anschauen. Jetzt ist der Himmel strahlend klar. Rund 24 Grad, angenehm warm, dazu ein ganz gemütliches Lüftchen, frisurfreundlich. Heute Abend bleibt es freundlich. Es geht langsam runter auf etwa 21 Grad, später in der Nacht auf rund 19 Grad. Der Wind bleibt nur leicht spürbar. Morgen früh etwa 23 Grad, tagsüber sommerliche 30 Grad, meist blauer Himmel mit ein paar netten Schönwetterwolken. Der Wind weht locker bis mäßig. Übermorgen noch heißer. 33 bis 36 Grad, viel Sonne, ein paar Wolken, allenfalls kurze Minischauer, meist trocken, dazu meist nur ein sanfter bis ab und zu etwas kräftigerer Wind.
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3: Moin, du Nachteule. Hier ist Heiko und du bist mittendrin in Schlaflos in Osnabrück auf Hase Radio, deinem Soundtrack für die späten Stunden in Stadt und Landkreis. Egal, ob du arbeitest, heimlich zockst oder einfach nicht pennen kannst, schön, dass du dabei bist. Mach's dir gemütlich, atme durch und jetzt für dich, Manager von Rio Reiser.
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1: Moin Osnabrück, moin zusammen, schön, dass ihr wieder mit uns in den Morgen startet. Kaffee in der Hand, Podcast im Ohr, besser wird's doch nicht, oder Heiko?
2: Kommt drauf an, wie stark der Kaffee ist, Tore. Wenn der so stark ist wie die VfL-Fans an der Bremer Brücke, dann wird das hier ein sehr wacher Morgen.
1: Stichwort Bremer Brücke. Wir müssen darüber reden. Der VfL gegen den FC Bayern im Pokal. Flutlicht. Bremer Brücke. Pokalfeeling pur. Heiko, was macht das mit dir?
2: Ich sag's dir, das ist Gänsehaut pur. Seit der Auslosung im Dortmunder Fußballmuseum warten die Lila-Weißen auf dieses Los wie Kinder auf Geschenke. Und jetzt steht fest, unter der Woche, abends, Flutlicht an, Bayern kommt an die Brücke. Das ist doch eine Bühne, da träumt jeder Fußballer von.
1: Und nicht irgendein Bayern, ne? Das ist der doppelte Titelträger, Meister und Pokalsieger, frisch durch die Liga marschiert, jede Menge Tore geschossen, Harry Kane vorne drin. Da kommt schon ein ziemlicher Brocken.
2: Auf jeden Fall. Die haben in der letzten Saison in der Liga ein Rekordfeuerwerk an Toren abgebrannt und Harry Kane hat alles getroffen, was nicht bei drei auf der Tribüne war. Dazu Musiala, Kimmich, Olise, Tah, Manuel Neuer im Tor. Da läufst du als Verteidiger nicht entspannt zum Eckball.
1: Und einige von denen kommen dann auch noch quasi direkt von der Weltmeisterschaft aus Kanada, den USA und Mexiko wieder. Also jetlagged an die Bremer Brücke. Ich sag mal so, wenn der VfL laufen will, dann bitte genau an dem Abend.
2: Ja, einmal ordentlich Tempo gehen, dann wackeln die Weltstars vielleicht ein bisschen. Und die Historie spricht ja dafür, dass an der Brücke immer was geht. Man darf nicht vergessen, Pokal und Bayern, da hat der VfL schon ein paar Geschichten geschrieben.
1: Du spielst auf die legendäre Nummer Ende der 70er an, ne? Auswärtsspiel in München, Zweitligist. Und dann feuert Osnabrück da ein Torfestival raus und schmeißt den Rekordmeister raus. Bis heute ein Mythos.
2: Genau das. 5:4, Held des Tages Andreas Wagner vorne drin. Und auf der anderen Seite Gerd Müller, Weltmeister, alles mit dabei. Und Osnabrück sagt, jo, dann fliegt ihr heute mal. Das ist doch der Stoff, aus dem sich Pokalträume basteln.
1: Und dann später das Drama an der Bremer Brücke. 95. Minute, Roy Mackay für Bayern, Pokal aus für den VfL. Das sitzt ja bis heute tief, da werden

0: dürften einige von euch schon als Kids auf der Tribüne gestanden haben. Ja, das ist so ein Moment, den vergisst man nicht. Aber jetzt, nach über zwei Jahrzehnten ohne Bayern an der Brücke, ist das wie ein großes Revival. Und diesmal bringt der VfL sogar eigene Spieler mit, die schon Bayern-Erfahrung haben. Stimmt, Robin Meißner hat ja damals mit Viktoria Köln schon mal gegen Bayern gespielt. Das ging zwar deutlich nach hinten los, aber Erfahrung ist Erfahrung. Und Kai Pröger hat sogar schon selbst gegen Bayern genetzt, wenn auch nicht im Pokal.
1: Genau, und jetzt stell dir vor, brechend volle Bremer Brücke, Flutlicht, Pokalabend und einer von den Jungs schweißt das Ding rein. Da hat Osnabrück einen neuen Helden. Und Tickets werden vermutlich umgehend sehr knapp, da dürftet ihr euch auf einen heftigen Run einstellen.
0: Wer da mehr Details will, etwa wann die Tickets genau in den Verkauf gehen oder wie der VfL sich vorbereitet, der findet die ganzen Hintergründe und laufend Updates natürlich bei hasepost.de. So, von Flutlicht an der Brücke jetzt mal zu einem Thema, bei dem bei einigen eher die Laune ausgegangen ist als das Flutlicht. Glasfaser-Blackout in Hellern. Heiko, was war denn da los?
1: Da war quasi Internetsperrstunde. In Hellern ist am Blumenhaller Weg bei Bauarbeiten ein zentrales Glasfaserkabel kaputt gegangen. Ergebnis? Viele Anschlüsse im Stadtteil plötzlich ohne schnelles Netz. Und das an einem Dienstagnachmittag. Da waren Homeoffice, Streaming und Online-Gaming erstmal in der Warteschleife.
0: Ich stelle mir gerade die Szene in diversen Wohnzimmern vor. Teenager will streamen, auf einmal lädt nichts mehr, Eltern rufen im gleichen Moment im Büro an, ich komme nicht in die Cloud. Und draußen steht einer mit dem Bagger und denkt, ups.
1: Ja, so in etwa. Die SWO Netz hat dann aber direkt die Techniker losgeschickt, die seit Bekanntwerden des Schadens an der Reparatur basteln. Das soll im Laufe des Mittwochs wieder laufen, also ein längerer Ausflug in die digitale Steinzeit, aber immerhin mit geplantem Rückflug.
0: Ich finde ja, solche Ausfälle sind der Stresstest für alle. Wer schafft es noch, ein Brettspiel aus dem Schrank zu holen? Wer redet einfach mal wieder miteinander? Und wer geht dann doch ins nächste Café mit WLAN?
1: Oder man fährt gleich an die Bremer Brücke und stellt sich an, um vielleicht schon mal zu gucken, wo man beim Bayern-Spiel später stehen will. Aber Spaß beiseite, für Betriebe ist sowas natürlich kein Witz, wenn Kassensysteme, Mails, alles hängt. Da merkst du, wie abhängig wir vom Netz sind.
0: Und für die konkreten Infos, wie lange das noch dauert, ob euer Haushalt betroffen ist und wen ihr im Zweifel anrufen könnt, diese Details findet ihr natürlich gebündelt und aktuell auf hasepost.de. Jetzt kommen wir mal zu einer Polizeirundschau, die ja eher klingt wie eine Mischung aus Krimi, Katerfrühstück und Panini-Krise. Gestohlenes Angelzeug, dubiose Goldkette und ein Alkoholwert, bei dem selbst die Beamten zweimal hingucken mussten. Fangen wir mit der Angelbox an, Heiko. Was ist da passiert?
1: In Wissingen wollte ein Angler eigentlich nur einen entspannten Ausflug an den See machen, an der Straße Gut Stockum. Der hat seine Ausrüstung in mehreren Etappen zum Auto getragen und eine schwarze Box mit Funkbissanzeigern kurz liegen lassen. Als er wiederkam, war das Teil weg. Also quasi Petri Heil ist umgeschlagen in Petri, wo ist mein Kram?
2: Das ist schon dreist, ne? Du bist da in deiner Angelidylle, trägst Zeug hin und her und jemand nutzt die paar Minuten, um die Box einzusacken. Polizei Melle ermittelt, Zeugen werden gesucht. Telefonnummer dafür gibt's dann natürlich bei hasepost.de.
1: Ganz genau. Und dann gibt's da noch den Fall in Menzlage. Der klingt nach dieser typischen Masche. Auto mit ausländischem Kennzeichen, Benzin angeblich leer und plötzlich wird eine Goldkette aus der Tasche gezaubert, die man dringend verkaufen müsse.
2: Also so, Hilfe, ich habe kein Benzin, kauf mir doch schnell diese super edle Goldkette ab. Und am Ende ist das Ding weniger wert als der Kaffee im Bahnhofskiosk.
1: So in etwa. In Quakenbrück sind die Männer kontrolliert worden, im Wagen lagen dann auch noch Schraubendreher und Armbanduhren. Die Polizei prüft, ob da Leute unter einem Notfallvorwand zu Käufen gedrängt wurden. Wer angesprochen wurde oder was gekauft hat, soll sich bei der Polizei melden. Auch hier Kontaktdaten bitte bei hasepost.de nachschauen.
0: Und dann der nächste Fall für das Kuriositätenkabinett: Sammelbilder-Diebstahl in Fürstenau. Panini-Sticker zur Fußball-WM, hoher Andrang, Lieferengpässe und irgendwer entscheidet, dass er seine Sammlung dann eben nicht bezahlt, sondern mitnimmt.
1: Ja, im Drogeriemarkt sind Sticker im Wert eines dreistelligen Betrags verschwunden. Da hat wohl jemand gedacht, er könne so sein Album schneller vollkriegen. Die Polizei sucht Hinweise und ich sag mal, wenn euch auf dem Schulhof plötzlich jemand ganze Stapel nagelneuer Sticker anbietet, ohne auch nur einen Kassenzettel zu haben, könnt ihr euch euren Teil denken.
2: Mein Favorit in dieser Reihe ist aber tatsächlich der Einsatz auf dem Ickerweg in Osnabrück. Da finden die Einsatzkräfte eine junge Frau am Boden. Sie erzählt, war im Schwimmbad und wollte eigentlich mit dem Zug weiter. Dann Atemalkoholtest und alle so, wie bitte?
1: Genau, die Polizei hat da einen Wert gemessen, der so hoch war, dass es lebensbedrohlich ist. Die Frau ist ins Krankenhaus gekommen und wurde überwacht. Man kann da eigentlich nur sagen, Leute, passt auf euch auf. So ein Pegel ist kein Mutprobenwettbewerb, das ist gefährlich.
2: Und vielleicht ist das auch ein kleiner Reminder, dass Sommer, Schwimmbad und Alkohol nicht automatisch zusammengehören. Ein kühles Getränk ist schön, aber wenn die Polizei schon staunt, ist die Grenze sehr, sehr lange überschritten.
1: Ganz genau. Und falls ihr zu all diesen Einsätzen, Hintergründen und weiteren Meldungen aus Stadt und Landkreis noch mehr wissen wollt, schaut gerne online vorbei. Da gibt's bei hasepost.de jederzeit die volle Dröhnung Osnabrück News.
2: Damit sind wir für heute durch, ihr Lieben. Wir wünschen euch einen entspannten Start in den Tag, egal ob ihr vom Bayern losträumt, in Hellern aufs Internet wartet oder einfach nur euren Kaffee genießt.
1: Macht's euch schön, bleibt freundlich zueinander, meldet euch bei der Polizei, wenn euch komische Maschen auf der Straße begegnen und wir hören uns morgen früh wieder, hier mit frischen Themen aus Osnabrück.
2: Bis dahin, bleibt gesund und neugierig und vergesst nicht, die Stadt schläft nie so ganz und was passiert, findet ihr jederzeit nachzulesen, online bei hasepost.de.
1: Haut rein, bis morgen!
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2: Neuigkeiten mit Tore, hallo? Berlin, der Bundestag berät am Donnerstag in einer auf 15 Stunden angesetzten Sitzung über mehrere Gesetzesvorhaben der Bundesregierung. Vorgesehen ist unter anderem eine Novelle, die das Klagerecht von Umweltverbänden einschränken und dadurch Verfahren in Umweltangelegenheiten beschleunigen soll. In erster Lesung geht es zudem um mehr Cybersicherheit und eine finanzielle Entlastung von Ländern und Kommunen. Außerdem soll Moritz Hennemann zum neuen Datenschutzbeauftragten gewählt werden. In Osnabrück schließt zum Monatsende der K+K-Markt an der Meller Landstraße. Laut Hinweisschildern im Laden ist nur noch ein Öffnungstag im Juli geplant. Bereits im vergangenen Jahr wurde die Filiale im Hasepark aufgegeben. Innerhalb der Stadt bleibt damit nur der Markt am Östringer Weg in Haste. Das Unternehmen äußert sich nicht zur Zukunft der Beschäftigten. Bei einem Grillabend am Kanal bei Wallenhorst ist am Montagabend ein 11-jähriger Junge durch eine Stichflamme verletzt worden. Nach Angaben der Polizei soll ein 17-jähriger Jugendlicher den Grill mit Spiritus entzündet haben. Der Junge geriet in Brand, sprang in den Kanal und erlitt Verbrennungen. Stunden später kam er in die Notaufnahme. Die Polizei ermittelt. Jetzt das Wetter. Hanna?
3: Genau, Tore. Schauen wir mal aufs Wetter. Aktuell ist es klar und trocken bei etwa 22 Grad. Dazu weht ein leichter bis mittlerer Wind. Heute bleibt es überwiegend sonnig mit ein paar harmlosen Wölkchen. Die Temperaturen steigen bis rund 30 Grad. Es bleibt trocken und zum Abend frischt der Wind etwas auf. In der Nacht kühlt es auf etwa 18 Grad ab. Der Himmel ist meist sternklar. Morgen wird es freundlich mit lockeren Wolken. Es wird sehr warm bis heiß bei rund 36 Grad. Meist weht nur ein laues Lüftchen. Auch am Abend bleiben die Temperaturen lange über 25 Grad. Übermorgen startet sommerlich bei etwa 35 Grad. Später ziehen mehr Wolken auf, es gibt zeitweise ordentlichen Regen und spürbar kräftigen Wind. Der Wind weht aktuell schwach mit Stärke 3 aus Nordost. Und so bleibt es auch bis in den Abend. Dabei dreht er allmählich auf Südost. Morgen nimmt der Wind dann zu auf Stärke 4.
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4: Guten Morgen, hier ist Heiko auf Hase Radio, deinem Sender für Osnabrück und das Osnabrücker Land. Schön, dass du so früh schon mit uns wach bist. Gleich gibt's frische Nachrichten aus der Welt und natürlich das Wichtigste aus unserer Region. Und jetzt starten wir gemeinsam in den Tag mit einem echten Stimmungsbooster. Hier ist Forever Young von David Guetta, Alphaville und Ava Max.

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Egal zu welcher Uhrzeit und ja, auch zu dieser frühen Morgenstunde begrüßen wir alle Hörerinnen und Hörer und damit einen schönen guten Morgen zusammen. Wir haben natürlich an diesem Morgen alles, was wichtig ist, als kompakte Infos und auch die beste Musik zum Wachwerden. Und ich glaube, genau damit machen wir jetzt auch weiter. Also, Musik ab!

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Egal zu welcher Uhrzeit und ja, auch zu dieser frühen Morgenstunde begrüßen wir alle Hörerinnen und Hörer und damit einen schönen guten Morgen zusammen. Wir haben natürlich an diesem Morgen alles, was wichtig ist, als kompakte Infos und auch die beste Musik zum Wachwerden. Und ich glaube, genau damit machen wir jetzt auch weiter. Also, Musik ab!

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1: Hier ist Hans am Mikrofon mit den lokalen Nachrichten. Unbekannte sind am Wochenende in eine Musikschule an der Nobbenburger Straße in Osnabrück eingebrochen und haben mehrere hochwertige Musikinstrumente und Lautsprecher gestohlen, darunter Keyboards, Lautsprecherboxen, Mikrofone und eine Akustikgitarre. Die Tat ereignete sich zwischen Samstag, dem 20. Juni nachmittags und Montag, dem 22. Juni morgens. Die Polizei bittet um Hinweise zu verdächtigen Personen, Fahrzeugen oder zum Verbleib der Beute. Historiker und Denkmalexperten wollen die Johannesfreiheit in Osnabrück stärker schützen. Sie beantragen, die Wegefläche als Einzeldenkmal anzuerkennen und den bestehenden Schutzbereich zu erweitern, unter anderem um das Neustädter Rathaus.

Rund um die Johanneskirche sei bereits zu viel historische Substanz verloren gegangen, obwohl der Bebauungsplan Verkehrsberuhigung und Schutz vorsieht. Die Johannesfreiheit markiere seit dem Jahr 1011 die erste Besiedlungsgrenze der Neustadt und sei älter als Marktplatz und Domsfreiheit. Der Deutsche Fußballbund hat den Termin für das Pokalspiel des VfL Osnabrück gegen den FC Bayern München festgelegt. Gespielt wird am Mittwoch, den 2. September, ab 20.45 Uhr an der Bremer Brücke unter Flutlicht. Die Ansetzung erfolgt wegen des Franz-Beckenbauer Supercups später als das übrige Erstrundenwochenende. Für Osnabrück ist es das vierte Pflichtspielduell mit Bayern und das große Saisonhighlight. Die Partie läuft bei Sky und in der ARD. Ein enormer Andrang auf Tickets gilt als sicher. Das waren die aktuellen Meldungen aus Ihrer Lokalredaktion.

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Egal zu welcher Uhrzeit und ja, auch zu dieser frühen Morgenstunde begrüßen wir alle Hörerinnen und Hörer und damit einen schönen guten Morgen zusammen. Wir haben natürlich an diesem Morgen alles, was wichtig ist, als kompakte Infos und auch die beste Musik zum Wachwerden. Und ich glaube, genau damit machen wir jetzt auch weiter. Also, Musik ab!

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1: Aktuelles zu Tore. Hallo? Berlin, der Bundestag berät am Donnerstag in einer auf 15 Stunden angesetzten Sitzung über mehrere Gesetzesvorhaben der Bundesregierung. Vorgesehen ist unter anderem eine Novelle, die das Klagerecht von Umweltverbänden einschränken und dadurch Verfahren in Umweltangelegenheiten beschleunigen soll. In erster Lesung geht es zudem um mehr Cybersicherheit und eine finanzielle Entlastung von Ländern und Kommunen. Außerdem soll Moritz Hennemann zum neuen Datenschutzbeauftragten gewählt werden. In Osnabrück sind am heutigen 25. Juni 2026 Geschwindigkeitskontrollen gemeldet. Nach Angaben der Redaktion der Hasepost stehen mobile Blitzer unter anderem an der Belmer Straße und am Kurt-Schumacher-Damm. Die Standorte können sich im Laufe des Tages ändern. Die Angaben wurden am 25. Juni um 5.30 Uhr aktualisiert und sind ohne Gewähr. Bei einem Grillabend am Kanal bei Wallenhorst ist am Montagabend ein 11-jähriger Junge durch eine Stichflamme verletzt worden. Nach Angaben der Polizei soll ein 17-jähriger Jugendlicher den Grill mit Spiritus entzündet haben. Der Junge geriet in Brand, sprang in den Kanal und erlitt Verbrennungen. Stunden später kam er in die Notaufnahme, die Polizei ermittelt.
2: Genau, Tore. Schauen wir mal aufs Wetter. Aktuell ist es klar und trocken bei etwa 22 Grad. Dazu weht ein leichter bis mittlerer Wind. Heute bleibt es überwiegend sonnig mit ein paar harmlosen Wölkchen. Die Temperaturen steigen bis rund 30 Grad. Es bleibt trocken und zum Abend frischt der Wind etwas auf. In der Nacht kühlt es auf etwa 18 Grad ab. Der Himmel ist meist sternklar. Morgen wird es freundlich mit lockeren Wolken. Es wird sehr warm bis heiß bei rund 36 Grad. Meist weht nur ein laues Lüftchen. Auch am Abend bleiben die Temperaturen lange über 25 Grad. Übermorgen startet sommerlich bei etwa 35 Grad. Später ziehen mehr Wolken auf, es gibt zeitweise ordentlichen Regen und spürbar kräftigen Wind. Der Wind weht aktuell schwach mit Stärke 3 aus Nordost. Und so bleibt es auch bis in den Abend, dabei dreht er allmählich auf Südost. Morgen nimmt der Wind dann zu auf Stärke 4.
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3: Guten Morgen, du bist bei Hase Radio, deinem Sender für Osnabrück und das ganze Osnabrücker Land. Schön, dass du schon so früh mit dabei bist. Gleich gibt's frische Nachrichten aus der Region und der Welt. Vorher aber was fürs Herz und für den Kreislauf. Hier kommt für dich Beautiful People von David Guetta und Sia. Viel Spaß!

Einen wundervollen guten Morgen an alle. Ganz egal, was ihr gerade macht, ich sorge auf jeden Fall dafür, dass ihr mit einem Lächeln in den Tag startet. Gute Musik, gute Stimmung und ihr seid mittendrin hier bei Hase Radio. 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
1: Moin Osnabrück, moin zusammen. Schön, dass ihr wieder mit uns in den Morgen startet. Kaffee in der Hand, Podcast im Ohr. Besser wird's doch nicht, oder Heiko?
2: Kommt drauf an, wie stark der Kaffee ist, Tore. Wenn der so stark ist wie die VfL-Fans an der Bremer Brücke, dann wird das hier ein sehr wacher Morgen.
1: Stichwort Bremer Brücke. Wir müssen darüber reden. Der VfL gegen den FC Bayern im Pokal. Flutlicht. Bremer Brücke. Pokalfeeling pur. Heiko, was macht das mit dir?
2: Ich sag's dir, das ist Gänsehaut pur. Seit der Auslosung im Dortmunder Fußballmuseum warten die Lila-Weißen auf dieses Los wie Kinder auf Geschenke. Und jetzt steht fest, unter der Woche, abends, Flutlicht an, Bayern kommt an die Brücke. Das ist doch eine Bühne, da träumt jeder Fußballer von.
1: Und nicht irgendein Bayern, ne? Das ist der doppelte Titelträger, Meister und Pokalsieger, frisch durch die Liga marschiert, jede Menge Tore geschossen, Harry Kane vorne drin. Da kommt schon ein ziemlicher Brocken.
2: Auf jeden Fall. Die haben in der letzten Saison in der Liga ein Rekordfeuerwerk an Toren abgebrannt und Harry Kane hat alles getroffen, was nicht bei drei auf der Tribüne war. Dazu Musiala, Kimmich, Olise, Tah, Manuel Neuer im Tor. Da läufst du als Verteidiger nicht entspannt zum Eckball.
1: Und einige von denen kommen dann auch noch quasi direkt von der Weltmeisterschaft aus Kanada, den USA und Mexiko wieder. Also jetlaggt an die Bremer Brücke. Ich sag mal so, wenn der VfL laufen will, dann bitte genau an dem Abend.
2: Ja, einmal ordentlich Tempo gehen, dann wackeln die Weltstars vielleicht ein bisschen. Und die Historie spricht ja dafür, dass an der Brücke immer was geht. Man darf nicht vergessen, Pokal und Bayern, da hat der VfL schon ein paar Geschichten geschrieben.
1: Du spielst auf die legendäre Nummer Ende der 70er an, ne? Auswärtsspiel in München, Zweitligist. Und dann feuert Osnabrück da ein Torfestival raus und schmeißt den Rekordmeister raus. Bis heute ein Mythos.
2: Genau das. 5:4, Held des Tages Andreas Wagner vorne drin. Und auf der anderen Seite Gerd Müller, Weltmeister, alles mit dabei. Und Osnabrück sagt, jo, dann fliegt ihr heute mal. Das ist doch der Stoff, aus dem sich Pokalträume basteln.
1: Und dann später das Drama an der Bremer Brücke. 95. Minute, Roy Mackay für Bayern, Pokal aus für den VfL. Das sitzt ja bis heute tief, da werden einige von euch schon als Kids auf der Tribüne gestanden haben.
2: Ja, das ist so ein Moment, den vergisst man nicht. Aber jetzt, nach über zwei Jahrzehnten ohne Bayern an der Brücke, ist das wie ein großes Revival.

0: Revival. Und diesmal bringt der VfL sogar eigene Spieler mit, die schon Bayern-Erfahrung haben.
1: Stimmt, Robin Meissner hat ja damals mit Viktoria Köln schon mal gegen Bayern gespielt. Das ging zwar deutlich nach hinten los, aber Erfahrung ist Erfahrung. Und Kai Pröger hat sogar schon selbst gegen Bayern genetzt, wenn auch nicht im Pokal.
2: Genau, und jetzt stell dir vor, brechend volle Bremer Brücke, Flutlicht, Pokalabend und einer von den Jungs schweißt das Ding rein. Da hat Osnabrück einen neuen Helden. Und Tickets werden vermutlich umgehend sehr knapp. Da dürftet ihr euch auf einen heftigen Run einstellen.
1: Wer da mehr Details will, etwa wann die Tickets genau in den Verkauf gehen oder wie der VfL sich vorbereitet, der findet die ganzen Hintergründe und laufend Updates natürlich bei hasepost.de. So, von Flutlicht an der Brücke jetzt mal zu einem Thema, bei dem bei einigen eher die Laune ausgegangen ist als das Flutlicht. Glasfaser-Blackout in Hellern. Heiko, was war denn da los?
2: Da war quasi Internetsperrstunde. In Hellern ist am Blumenhaller Weg bei Bauarbeiten ein zentrales Glasfaserkabel kaputt gegangen. Ergebnis: viele Anschlüsse im Stadtteil plötzlich ohne schnelles Netz. Und das an einem Dienstagnachmittag. Da waren Homeoffice, Streaming und Online-Gaming erstmal in der Warteschleife.
1: Ich stelle mir gerade die Szene in diversen Wohnzimmern vor. Teenager will streamen, auf einmal lädt nichts mehr, Eltern rufen im gleichen Moment im Büro an, ich komme nicht in die Cloud. Und draußen steht einer mit dem Bagger und denkt, ups.
2: Ja, so in etwa. Die SWO Netz hat dann aber direkt die Techniker losgeschickt, die seit Bekanntwerden des Schadens an der Reparatur basteln. Das soll im Laufe des Mittwochs wieder laufen, also ein längerer Ausflug in die digitale Steinzeit, aber immerhin mit geplantem Rückflug.
1: Ich finde ja, solche Ausfälle sind der Stresstest für alle. Wer schafft es noch, ein Brettspiel aus dem Schrank zu holen? Wer redet einfach mal wieder miteinander? Und wer geht dann doch ins nächste Café mit WLAN?
2: Oder man fährt gleich an die Bremer Brücke und stellt sich an, um vielleicht schon mal zu gucken, wo man beim Bayern-Spiel später stehen will. Aber Spaß beiseite, für Betriebe ist sowas natürlich kein Witz, wenn Kassensysteme, Mails, alles hängt. Da merkst du, wie abhängig wir vom Netz sind.
1: Und für die konkreten Infos, wie lange das noch dauert, ob euer Haushalt betroffen ist und wen ihr im Zweifel anrufen könnt, diese Details findet ihr natürlich gebündelt und aktuell auf hasepost.de. Jetzt kommen wir mal zu einer Polizeirundschau, die ja eher klingt wie eine Mischung aus Krimi, Katerfrühstück und Panini-Krise. Gestohlenes Angelzeug, dubiose Goldkette und ein Alkoholwert, bei dem selbst die Beamten zweimal hingucken mussten. Fangen wir mit der Angelbox an, Heiko. Was ist da passiert?
2: In Wissingen wollte ein Angler eigentlich nur einen entspannten Ausflug an den See machen, an der Straße Gut Stockum. Der hat seine Ausrüstung in mehreren Etappen zum Auto getragen und eine schwarze Box mit Funkbissanzeigern kurz liegen lassen. Als er wiederkam, war das Teil weg. Also quasi Petri Heil ist umgeschlagen in Petri, wo ist mein Kram?
3: Das ist schon dreist, ne? Du bist da in deiner Angelidylle, trägst Zeug hin und her und jemand nutzt die paar Minuten, um die Box einzusacken. Polizei Melle ermittelt, Zeugen werden gesucht. Telefonnummer dafür gibt's dann natürlich bei hasepost.de.
2: Ganz genau. Und dann gibt's da noch den Fall in Menzlage. Der klingt nach dieser typischen Masche. Auto mit ausländischem Kennzeichen, Benzin angeblich leer und plötzlich wird eine Goldkette aus der Tasche gezaubert, die man dringend verkaufen müsse.
3: Also so, Hilfe, ich habe kein Benzin, kauf mir doch schnell diese super edle Goldkette ab. Und am Ende ist das Ding weniger wert als der Kaffee im Bahnhofskiosk.
2: So in etwa. In Quakenbrück sind die Männer kontrolliert worden, im Wagen lagen dann auch noch Schraubendreher und Armbanduhren. Die Polizei prüft, ob da Leute unter einem Notfallvorwand zu Käufen gedrängt wurden. Wer angesprochen wurde oder was gekauft hat, soll sich bei der Polizei melden. Auch hier Kontaktdaten bitte bei hasepost.de nachschauen.
1: Und dann der nächste Fall für das Kuriositätenkabinett: Sammelbilder-Diebstahl in Fürstenau. Panini-Sticker zur Fußball-WM, hoher Andrang, Lieferengpässe und irgendwer entscheidet, dass er seine Sammlung dann eben nicht bezahlt, sondern mitnimmt.
2: Ja, im Drogeriemarkt sind Sticker im Wert eines dreistelligen Betrags verschwunden. Da hat wohl jemand gedacht, er könne so sein Album schneller vollkriegen. Die Polizei sucht Hinweise und ich sag mal, wenn euch auf dem Schulhof plötzlich jemand ganze Stapel nagelneuer Sticker anbietet, ohne auch nur einen Kassenzettel zu haben, könnt ihr euch euren Teil denken.
1: Mein Favorit in dieser Reihe ist aber tatsächlich der Einsatz auf dem Ickerweg in Osnabrück. Da finden die Einsatzkräfte eine junge Frau am Boden. Sie erzählt, war im Schwimmbad und wollte eigentlich mit dem Zug weiter. Dann Atemalkoholtest und alle so, wie bitte? Genau, die Polizei hat da einen Wert gemessen, der so hoch war, dass es lebensbedrohlich ist. Die Frau ist ins Krankenhaus gekommen und wurde überwacht. Man kann da eigentlich nur sagen, Leute, passt auf euch auf. So ein Pegel ist kein Mutprobenwettbewerb, das ist gefährlich.
3: Und vielleicht ist das auch ein kleiner Reminder, dass Sommer, Schwimmbad und Alkohol nicht automatisch zusammengehören. Ein kühles Getränk ist schön, aber wenn die Polizei schon staunt, ist die Grenze sehr, sehr lange überschritten.
1: Ganz genau. Und falls ihr zu all diesen Einsätzen, Hintergründen und weiteren Meldungen aus Stadt und Landkreis noch mehr wissen wollt, schaut gerne online vorbei. Da gibt's bei hasepost.de jederzeit die volle Dröhnung Osnabrück News.
3: Damit sind wir für heute durch, ihr Lieben. Wir wünschen euch einen entspannten Start in den Tag, egal ob ihr vom Bayern losträumt, in Hellern aufs Internet wartet oder einfach nur euren Kaffee genießt.
1: Macht's euch schön, bleibt freundlich zueinander, meldet euch bei der Polizei, wenn euch komische Maschen auf der Straße begegnen und wir hören uns morgen früh wieder, hier mit frischen Themen aus Osnabrück.
3: Bis dahin, bleibt gesund und neugierig und vergesst nicht, die Stadt schläft nie so ganz und was passiert, findet ihr jederzeit nachzulesen, online bei hasepost.de.
1: Haut rein, bis morgen!
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1: Hier sind die Lokalnachrichten mit Hans. Historiker und Denkmalexperten wollen die Johannisfreiheit in Osnabrück stärker schützen. Sie beantragen, die Wegefläche als Einzeldenkmal anzuerkennen und den bestehenden Schutzbereich zu erweitern, unter anderem um das Neustädter Rathaus. Begründung: Rund um die Johanniskirche sei bereits zu viel historische Substanz verloren gegangen, obwohl der Bebauungsplan Verkehrsberuhigung und Schutz vorsieht. Die Johannisfreiheit markiere seit dem Jahr 1011 die erste Besiedlungsgrenze der Neustadt und sei älter als Marktplatz und Domsfreiheit. Der Deutsche Fußballbund hat den Termin für das Pokalspiel des VfL Osnabrück gegen den FC Bayern München festgelegt. Gespielt wird am Mittwoch, den 2. September, ab 20.45 Uhr an der Bremer Brücke unter Flutlicht. Die Ansetzung erfolgt wegen des Franz-Beckenbauer Supercups später als das übrige Erstrundenwochenende. Für Osnabrück ist es das vierte Pflichtspielduell mit Bayern und das große Saisonhighlight. Die Partie läuft bei Sky und in der ARD. Ein enormer Andrang auf Tickets gilt als sicher. Heute, am 25. Juni 2026, werden in Osnabrück wieder Geschwindigkeitskontrollen durchgeführt, unter anderem an der Bellmerstraße und am Kurt-Schumacher-Damm. Die Standorte können sich im Tagesverlauf ändern, alle Angaben sind ohne Gewähr. Hinweise zu mobilen Blitzern im Stadtgebiet bitte per Mail an blitzerohasepost.de senden. Idealerweise mit genauer Ortsangabe, Fahrtrichtung und Uhrzeit. Soweit die Meldungen aus Ihrer

A Day in Rock History. Mit Tore Laufenberg. Am 25.06.1984, heute vor 42 Jahren, erschien ein Album, das mehr war als nur eine Platte. Purple Rain, das 6. Studioalbum von Prince und gleichzeitig der Soundtrack zu einem Film, der Prince endgültig zum Superstar machte. Zum ersten Mal stand auf dem Cover nicht nur Prince allein, sondern ausdrücklich Prince and the Revolution. Wendy Melvoin und Lisa Coleman hatten das Klangbild verändert und die Band gab den Songs eine neue, bandzentrierte Wucht. Entstanden zwischen Mai 1983 und März 1984, verschmolzen hier Rock, Funk, R&B, Pop und New Wave zu einer musikalisch dichteren, beinahe psychedelischen Soundlandschaft. Ein Großteil der Energie kam direkt aus dem Club. Live-Basistracks vom First Avenue in Minneapolis, ja, jener Bühne, die auch im Film als Club fungiert, wurden im Studio nachbearbeitet und zu Monumenten geformt. When Doves Cry, die erste Single vom Mai 1984, wurde Prince's erster Nummer 1-Hit in den USA und hielt die Spitze 5 Wochen. Let's Go Crazy folgte ebenfalls an die Chartspitze, während der Titelsong später auf Nummer 2 landete. Der Film startete im Juli, brachte rund 70 Millionen Dollar ein und machte aus dem Album ein kulturelles Ereignis. 24 Wochen an der Spitze der Billboard-Albumcharts, ein Oscar für die Original-Songwertung und ein 26-jähriger Musiker, der die Pop- und Rockwelt neu ordnete. Purple Rain setzte Maßstäbe für Gitarrensoli, für Genre-Grenzsprengung und für die Sichtbarkeit eines schwarzen Bandleaders im MTV-Zeitalter. Jetzt ein Stück, das das alles in einer einzigen, langen, elektrischen Note einfängt. Prince and the Revolution mit Purple Rain.

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1: Alternativ, falls gemeint, Neuigkeiten von Tore, hallo? Europa ist nach Angaben des EU-Klimadienstes Copernicus seit vorindustrieller Zeit um schätzungsweise 2,5 Grad Celsius wärmer geworden und gilt als sich am schnellsten erwärmender Kontinent. Eine im Fachjournal Nature veröffentlichte Studie zeigt, dass starke bis extreme Hitzebelastung und tropische Nächte weltweit deutlich zunehmen, auch in bisher wenig betroffenen Regionen wie Teilen Afrikas, Mexikos und Mittelamerikas. Forschende warnen vor erheblichen Gesundheitsproblemen.

0: Gesundheitsrisiken, insbesondere durch hohe Nachttemperaturen. Im Quakenbrücker Stadtteil Hängelage sind am Dienstagvormittag bislang unbekannte Täter in ein Einfamilienhaus eingebrochen. Nach Angaben der Polizei drangen sie zwischen 7.30 Uhr und 12.30 Uhr in das Haus in einem Wohngebiet zwischen der Schulstraße und der Straße an der Mühle ein und entkamen unerkannt mit Schmuck und Bargeld. In Osnabrück schließt zum Monatsende der K+K-Markt an der Meller Landstraße. Laut Hinweisschildern im Laden ist nur noch ein Öffnungstag im Juli geplant. Bereits im vergangenen Jahr wurde die Filiale im Hasepark aufgegeben. Innerhalb der Stadt bleibt damit nur der Markt am Östringer Weg in Haste. Das Unternehmen äußert sich nicht zur Zukunft der Beschäftigten.
1: Genau, Tore. Schauen wir mal aufs Wetter. Aktuell ist es klar und trocken bei etwa 22 Grad. Dazu weht ein leichter bis mittlerer Wind. Heute bleibt es überwiegend sonnig mit ein paar harmlosen Wölkchen. Die Temperaturen steigen bis rund 30 Grad. Es bleibt trocken und zum Abend frischt der Wind etwas auf. In der Nacht kühlt es auf etwa 18 Grad ab. Der Himmel ist meist sternklar. Morgen wird es freundlich mit lockeren Wolken. Es wird sehr warm bis heiß bei rund 36 Grad. Meist weht nur ein laues Lüftchen. Auch am Abend bleiben die Temperaturen lange über 25 Grad. Übermorgen startet sommerlich bei etwa 35 Grad. Später ziehen mehr Wolken auf, es gibt zeitweise ordentlichen Regen und spürbar kräftigen Wind. Der Wind weht aktuell schwach mit Stärke 3 aus Nordost. Und so bleibt es auch bis in den Abend. Dabei dreht er allmählich auf Südost. Morgen nimmt der Wind dann zu auf Stärke 4.
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3: Guten Morgen aus Osnabrück. Hier ist Heiko auf Haseradio. Schön, dass du schon mit uns wach bist. Wir begleiten dich durch den frühen Morgen mit frischen News aus aller Welt, Geschichten aus Stadt und Landkreis Osnabrück und natürlich jeder Menge Musik. Und jetzt wird's heiß, hier kommt für dich Dancing in the Flames von The Weeknd. Lautstärke hochdrehen.

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1: Hier ist Hans mit den wichtigsten Meldungen aus unserer Region. Der Deutsche Fußballbund hat den Termin für das Pokalspiel des VfL Osnabrück gegen den FC Bayern München festgelegt. Gespielt wird am Mittwoch, den 2. September, ab 20.45 Uhr an der Bremer Brücke unter Flutlicht. Die Ansetzung erfolgt wegen des Franz-Beckenbauer-Supercups später als das übrige Erstrundenwochenende. Für Osnabrück ist es das 4. Pflichtspielduell mit Bayern und das große Saisonhighlight. Die Partie läuft bei Sky und in der ARD. Ein enormer Andrang auf Tickets gilt als sicher. Heute, am 25. Juni 2026, werden in Osnabrück wieder Geschwindigkeitskontrollen durchgeführt, unter anderem an der Bellmerstraße und am Kurt-Schumacher-Damm. Die Standorte können sich im Tagesverlauf ändern. Alle Angaben sind ohne Gewähr. Hinweise zu mobilen Blitzern im Stadtgebiet bitte per Mail an blitzerohasepost.de senden. Idealerweise mit genauer Ortsangabe, Fahrtrichtung und Uhrzeit. Im Quakenbrücker Stadtteil Hängelage sind am Dienstagvormittag bislang unbekannte Täter in ein Einfamilienhaus eingebrochen. Zwischen 7.30 Uhr und 12.30 Uhr drangen sie gewaltsam in das Haus zwischen Schulstraße und an der Mühle ein, durchsuchten mehrere Räume und entkamen mit Schmuck und Bargeld. Die Polizei ermittelt und bittet Zeugen um Hinweise. Das waren die Meldungen aus unserer Region.

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1: More natural likely meanings. Danzig ist in diesem Jahr Gastgeber der internationalen Wiederaufbaukonferenz für die Ukraine, dem zentralen Treffen seit Beginn des russischen Angriffskrieges. Polens Vize-Entwicklungsminister Michał Baranowski betont, der eigentliche Wiederaufbau beginne erst nach dem Krieg, müsse aber jetzt vorbereitet werden. Delegationen aus mehr als 50 Ländern wollen rund 200 bereits ausgehandelte Abkommen zu Finanzzusagen, Investitionsgarantien und Projekten unterzeichnen. Der Wiederaufbau wird auf rund 500 Milliarden Euro geschätzt. Präsident Zelensky bleibt wegen eines Historiestreits fern. Im Quakenbrücker Stadtteil Hengelage sind am Dienstagvormittag bislang unbekannte Täter in ein Einfamilienhaus eingebrochen. Nach Angaben der Polizei drangen sie zwischen 7.30 Uhr und 12.30 Uhr in das Haus in einem Wohngebiet zwischen der Schulstraße und der Straße an der Mühle ein und entkamen unerkannt mit Schmuck und Bargeld. In Osnabrück schließt zum Monatsende der K+K-Markt an der Meller Landstraße. Laut Hinweisschildern im Laden ist nur noch ein Öffnungstag im Juli geplant. Bereits im vergangenen Jahr wurde die Filiale im Hasepark aufgegeben. Innerhalb der Stadt bleibt damit nur der Markt am Östringer Weg in Haste. Das Unternehmen äußert sich nicht zur Zukunft der Beschäftigten.
2: Genau, Tore. Schauen wir mal aufs

0: das Wetter. Aktuell ist es klar und trocken bei etwa 22 Grad. Dazu weht ein leichter bis mittlerer Wind. Heute bleibt es überwiegend sonnig mit ein paar harmlosen Wölkchen. Die Temperaturen steigen bis rund 30 Grad. Es bleibt trocken und zum Abend frischt der Wind etwas auf. In der Nacht kühlt es auf etwa 18 Grad ab. Der Himmel ist meist sternklar. Morgen wird es freundlich mit lockeren Wolken. Es wird sehr warm bis heiß bei rund 36 Grad. Meist weht nur ein laues Lüftchen. Auch am Abend bleiben die Temperaturen lange über 25 Grad. Übermorgen startet sommerlich bei etwa 35 Grad. Später ziehen mehr Wolken auf, es gibt zeitweise ordentlichen Regen und spürbar kräftigen Wind. Der Wind weht aktuell schwach mit Stärke 3 aus Nordost. Und so bleibt es auch bis in den Abend. Dabei dreht er allmählich auf Südost. Morgen nimmt der Wind dann zu auf Stärke 4.
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2: Guten Morgen aus dem Hase Radio Studio. Hier ist Heiko. Schön, dass du wach bist und mit uns in den Tag startest. Gleich gibt's wie immer frische Nachrichten aus Osnabrück und der Welt. Dazu natürlich jede Menge Musik. Und jetzt drehen wir erstmal richtig auf. Hier kommt für dich Meet Her, Tiesto vs. Dahul von Tiesto und Dahul. Viel Spaß!

0: Hier zum Beispiel.
1: In Los Angeles schützt the Bay Foundation die Stadt vor Stürmen. Am Santa Monica Beach in Southern California wurden kürzlich 8 Acres natürlicher Dünen zwischen dem Ozean und der Küstenstraße erfolgreich renaturiert.
2: Tom Ford versicherte gegenüber CBS News: Dein Strand ist immer noch dein Strand, nur besser. Die gefährdeten El Segundo Blue Butterflies brauchen hier dringend die Pflanze Sea Cliff Buckwheat zum Überleben.
1: Weltweit gibt es Hoffnung. Ein pensionierter Bankier spendete sein Millionärsvermögen für Dünen an Inselstränden. Und 100.000 neue Jobs schützen Küsten vor Plastik und Überbauung. Die Scottish Government blockierte sogar einen Golfplatz an einer geschützten Küste.
2: Nach diesem Erfolg genehmigte die Coastal Commission 30 zusätzliche Acres Dünen bis zum Venice Beach. Wir arbeiten eng mit Rettungsschwimmern, der Polizei, Sportgruppen und verschiedenen Clubs zusammen, um diese Küste für alle zu bewahren.

Der Tag ist noch ganz jung und ich bin hier, um euch zu begleiten, während ihr euch für den Tag bereit macht. Vergesst dabei bitte nicht, heute könnte der Tag der Tage sein, an dem wirklich alles passiert. Also, starten wir doch einfach mit voller Energie und guter Laune in den Tag und ich verspreche euch, wir machen den heutigen Morgen zu etwas ganz Besonderem mit großartiger Musik und natürlich auch interessanten Geschichten. Bleibt dran!

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1: Moin Osnabrück, moin zusammen. Schön, dass ihr wieder mit uns in den Morgen startet. Kaffee in der Hand, Podcast im Ohr. Besser wird's doch nicht, oder Heiko?
2: Kommt drauf an, wie stark der Kaffee ist, Tore. Wenn der so stark ist wie die VfL-Fans an der Bremer Brücke, dann wird das hier ein sehr wacher Morgen.
1: Stichwort Bremer Brücke. Wir müssen darüber reden. Der VfL gegen den FC Bayern im Pokal.

0: Aal, Flutlicht, Bremer Brücke, Pokalfeeling pur. Heiko, was macht das mit dir? Ich sag's dir, das ist Gänsehaut pur. Seit der Auslosung im Dortmunder Fußballmuseum warten die Lila-Weißen auf dieses Los wie Kinder auf Geschenke. Und jetzt steht fest, unter der Woche, abends, Flutlicht an, Bayern kommt an die Brücke. Das ist doch eine Bühne, da träumt jeder Fußballer von. Und nicht irgendein Bayern, ne? Das ist der doppelte Titelträger, Meister und Pokalsieger, frisch durch die Liga marschiert, jede Menge Tore geschossen, Harry Kane vorne drin. Da kommt schon ein ziemlicher Brocken. Auf jeden Fall. Die haben in der letzten Saison in der Liga ein Rekordfeuerwerk an Toren abgebrannt und Harry Kane hat alles getroffen, was nicht bei drei auf der Tribüne war. Dazu Musiala, Kimmich, Olise, Tah, Manuel Neuer im Tor. Da läufst du als Verteidiger nicht entspannt zum Eckball. Und einige von denen kommen dann auch noch quasi direkt von der Weltmeisterschaft aus Kanada, den USA und Mexiko wieder. Also jetlagged an die Bremer Brücke. Ich sag mal so, wenn der VfL laufen will, dann bitte genau an dem Abend. Ja, einmal ordentlich Tempo gehen, dann wackeln die Weltstars vielleicht ein bisschen. Und die Historie spricht ja dafür, dass an der Brücke immer was geht. Man darf nicht vergessen, Pokal und Bayern, da hat der VfL schon ein paar Geschichten geschrieben. Du spielst auf die legendäre Nummer Ende der 70er an, ne? Auswärtsspiel in München, Zweitligist. Und dann feuert Osnabrück da ein Torfestival raus und schmeißt den Rekordmeister raus. Bis heute ein Mythos. Genau das. 5:4 Held des Tages Andreas Wagner vorne drin. Und auf der anderen Seite Gerd Müller, Weltmeister, alles mit dabei. Und Osnabrück sagt, jo, dann fliegt ihr heute mal. Das ist doch der Stoff, aus dem sich Pokalträume basteln. Und dann später das Drama an der Bremer Brücke. 95. Minute, Roy Mackay für Bayern, Pokal aus für den VfL. Das sitzt ja bis heute tief, da werden einige von euch schon als Kids auf der Tribüne gestanden haben. Ja, das ist so ein Moment, den vergisst man nicht. Aber jetzt, nach über zwei Jahrzehnten ohne Bayern an der Brücke, ist das wie ein großes Revival. Und diesmal bringt der VfL sogar eigene Spieler mit, die schon Bayern-Erfahrung haben.
1: Stimmt, Robin Meißner hat ja damals mit Viktoria Köln schon mal gegen Bayern gespielt. Das ging zwar deutlich nach hinten los, aber Erfahrung ist Erfahrung. Und Kai Pröger hat sogar schon selbst gegen Bayern genetzt, wenn auch nicht im Pokal.
0: Genau, und jetzt stell dir vor, brechend volle Bremer Brücke, Flutlicht, Pokalabend und einer von den Jungs schweißt das Ding rein. Da hat Osnabrück einen neuen Helden. Und Tickets werden vermutlich umgehen sehr knapp, da dürftet ihr euch auf einen heftigen Run einstellen.
1: Wer da mehr Details will, etwa wann die Tickets genau in den Verkauf gehen oder wie der VfL sich vorbereitet, der findet die ganzen Hintergründe und laufend Updates natürlich bei hasepost.de. So, von Flutlicht an der Brücke jetzt mal zu einem Thema, bei dem bei einigen eher die Laune ausgegangen ist als das Flutlicht. Glasfaser-Blackout in Hellern. Heiko, was war denn da los?
0: Da war quasi Internetsperrstunde. In Hellern ist am Blumenhaller Weg bei Bauarbeiten ein zentrales Glasfaserkabel kaputt gegangen. Ergebnis? Viele Anschlüsse im Stadtteil plötzlich ohne schnelles Netz. Und das an einem Dienstagnachmittag. Da waren Homeoffice, Streaming und Online-Gaming erstmal in der Warteschleife.
1: Ich stelle mir gerade die Szene in diversen Wohnzimmern vor. Teenager will streamen, auf einmal lädt nichts mehr, Eltern rufen im gleichen Moment im Büro an, ich komme nicht in die Cloud. Und draußen steht einer mit dem Bagger und denkt, ups.
0: Ja, so in etwa. Die SWO Netz hat dann aber direkt die Techniker losgeschickt, die seit Bekanntwerden des Schadens an der Reparatur basteln. Das soll im Laufe des Mittwochs wieder laufen, also ein längerer Ausflug in die digitale Steinzeit, aber immerhin mit geplantem Rückflug.
1: Ich finde ja, solche Ausfälle sind der Stresstest für alle. Wer schafft es noch, ein Brettspiel aus dem Schrank zu holen? Wer redet einfach mal wieder miteinander? Und wer geht dann doch ins nächste Café mit WLAN?
0: Oder man fährt gleich an die Bremer Brücke und stellt sich an, um vielleicht schon mal zu gucken, wo man beim Bayern-Spiel später stehen will. Aber Spaß beiseite, für Betriebe ist sowas natürlich kein Witz, wenn Kassensysteme, Mails, alles hängt. Da merkst du, wie abhängig wir vom Netz sind.
1: Und für die konkreten Infos, wie lange das noch dauert, ob euer Haushalt betroffen ist und wen ihr im Zweifel anrufen könnt, diese Details findet ihr natürlich gebündelt und aktuell auf hasepost.de. Jetzt kommen wir mal zu einer Polizeirundschau, die ja eher klingt wie eine Mischung aus Krimi, Katerfrühstück und Panini-Krise. Gestohlenes Angelzeug, dubiose Goldkette und ein Alkoholwert, bei dem selbst die Beamten zweimal hingucken mussten. Fangen wir mit der Angelbox an, Heiko. Was ist da passiert?
0: In Wissingen wollte ein Angler eigentlich nur einen Entschluss.

0: entspannten Ausflug an den See machen, an der Straße Gut Stockum. Der hat seine Ausrüstung in mehreren Etappen zum Auto getragen und eine schwarze Box mit Funkbissanzeigern kurz liegen lassen. Als er wiederkam, war das Teil weg. Also quasi Petri Heil ist umgeschlagen in Petri, wo ist mein Kram?
1: Das ist schon dreist, ne? Du bist da in deiner Angelidylle, trägst Zeug hin und her und jemand nutzt die paar Minuten, um die Box einzusacken. Polizei Melle ermittelt, Zeugen werden gesucht. Telefonnummer dafür gibt's dann natürlich bei hasepost.de.
0: Ganz genau. Und dann gibt's da noch den Fall in Menzlage. Der klingt nach dieser typischen Masche. Auto mit ausländischem Kennzeichen, Benzin angeblich leer und plötzlich wird eine Goldkette aus der Tasche gezaubert, die man dringend verkaufen müsse.
1: Also so, Hilfe, ich habe kein Benzin, kauf mir doch schnell diese super edle Goldkette ab. Und am Ende ist das Ding weniger wert als der Kaffee im Bahnhofskiosk.
0: So in etwa. In Quakenbrück sind die Männer kontrolliert worden, im Wagen lagen dann auch noch Schraubendreher und Armbanduhren. Die Polizei prüft, ob da Leute unter einem Notfallvorwand zu Käufen gedrängt wurden. Wer angesprochen wurde oder was gekauft hat, soll sich bei der Polizei melden. Auch hier Kontaktdaten bitte bei hasepost.de nachschauen.
1: Und dann der nächste Fall für das Kuriositätenkabinett: Sammelbilder-Diebstahl in Fürstenau. Panini-Sticker zur Fußball-WM, hoher Andrang, Lieferengpässe und irgendwer entscheidet, dass er seine Sammlung dann eben nicht bezahlt, sondern mitnimmt.
0: Ja, im Drogeriemarkt sind Sticker im Wert eines dreistelligen Betrags verschwunden. Da hat wohl jemand gedacht, er könne so sein Album schneller vollkriegen. Die Polizei sucht Hinweise und ich sag mal, wenn euch auf dem Schulhof plötzlich jemand ganze Stapel nagelneuer Sticker anbietet, ohne auch nur einen Kassenzettel zu haben, könnt ihr euch euren Teil denken.
1: Mein Favorit in dieser Reihe ist aber tatsächlich der Einsatz auf dem Ickerweg in Osnabrück. Da finden die Einsatzkräfte eine junge Frau am Boden. Sie erzählt, war im Schwimmbad und wollte eigentlich mit dem Zug weiter. Dann Atemalkoholtest und alle so, wie bitte?
0: Genau, die Polizei hat da einen Wert gemessen, der so hoch war, dass es lebensbedrohlich ist. Die Frau ist ins Krankenhaus gekommen und wurde überwacht. Man kann da eigentlich nur sagen, Leute, passt auf euch auf. So ein Pegel ist kein Mutprobenwettbewerb, das ist gefährlich.
1: Und vielleicht ist das auch ein kleiner Reminder, dass Sommer, Schwimmbad und Alkohol nicht automatisch zusammengehören. Ein kühles Getränk ist schön, aber wenn die Polizei schon staunt, ist die Grenze sehr, sehr lange überschritten.
0: Ganz genau. Und falls ihr zu all diesen Einsätzen, Hintergründen und weiteren Meldungen aus Stadt und Landkreis noch mehr wissen wollt, schaut gerne online vorbei. Da gibt's bei hasepost.de jederzeit die volle Dröhnung Osnabrück News.
1: Damit sind wir für heute durch, ihr Lieben. Wir wünschen euch einen entspannten Start in den Tag, egal ob ihr vom Bayern losträumt, in Hellern aufs Internet wartet oder einfach nur euren Kaffee genießt.
0: Macht's euch schön, bleibt freundlich zueinander, meldet euch bei der Polizei, wenn euch komische Maschen auf der Straße begegnen und wir hören uns morgen früh wieder, hier mit frischen Themen aus Osnabrück.
1: Bis dahin, bleibt gesund und neugierig und vergesst nicht, die Stadt schläft nie so ganz und was passiert, findet ihr jederzeit nachzulesen, online bei hasepost.de.
0: Haut rein, bis morgen.
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1: Hier ist Hans mit den wichtigsten Meldungen aus unserer Region. Heute, am 25. Juni 2026, werden in Osnabrück wieder Geschwindigkeitskontrollen durchgeführt, unter anderem an der Bellmerstraße und am Kurt-Schumacher-Damm. Die Standorte können sich im Tagesverlauf ändern. Alle Angaben sind ohne Gewähr. Hinweise zu mobilen Blitzern im Stadtgebiet bitte per Mail an blitzerohasepost.de senden. Idealerweise mit genauer Ortsangabe, Fahrtrichtung und Uhrzeit. Im Quakenbrücker Stadtteil Hängelage sind am Dienstagvormittag bislang unbekannte Täter in ein Einfamilienhaus eingebrochen. Zwischen 7.30 Uhr und 12.30 Uhr drangen sie gewaltsam in das Haus zwischen Schulstraße und an der Mühle ein, durchsuchten mehrere Räume und entkamen mit Schmuck und Bargeld. Die Polizei ermittelt und bittet Zeugen um Hinweise. Die Osnabrücker Frauen- und Männerachter starten mit goldener Ananas in die Stübbe-Ruder-Bundesliga 2026. Beide Boote belegten zum Saisonauftakt am 13. Juni Rang 4. Nach starken Zeitfahren auf Platz 2 reichte es in den Finals trotz guter Leistungen nicht fürs Podest. Trainer Michel Strößner zieht dennoch ein positives Fazit, mit klarer Perspektive nach oben. Das waren die aktuellen Meldungen aus ihrer Lokalredaktion.

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Der Tag ist noch ganz jung und ich bin hier, um euch zu begleiten, während ihr euch für den Tag bereit macht. Vergesst dabei bitte nicht, heute könnte der Tag der Tage sein, an dem wirklich alles passiert. Also starten wir doch einfach mit voller Energie und guter Laune in den Tag und ich verspreche euch, wir machen den heutigen Morgen zu etwas ganz Besonderem mit großartiger Musik und natürlich auch interessanten Geschichten. Bleibt dran!

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1: Das Neueste mit Tore, hallo? In Europa stammen rund 80% der digitalen Infrastruktur von Anbietern außerhalb der EU, vor allem aus den USA und China. Laut Eurobarometer wünschen sich Mehrheiten in Ländern wie Schweden, Finnland und Dänemark mehr europäische Kontrolle und geringere Abhängigkeit. Die EU-Kommission reagiert mit einem Gesetzespaket zur technologischen Souveränität, das die heimische Tech-Branche stärken und kritische Bereiche besser schützen soll. In der Stübbe-Ruder-Bundesliga haben die Frauen- und Männerachter aus Osnabrück zum Saisonauftakt am 13. Juni jeweils den 4. Platz belegt. Beide Boote starteten mit Rang 2 im Zeitfahren, verpassten dann aber den Einzug ins Finale. Laut Teamvertreter Michael Strößner sind die Osnabrücker dennoch zufrieden. Nächste Renntage sind am 25. Juli in Hannover und am 22. August in Osnabrück. Bei einem Grillabend am Kanal bei Wallenhorst ist am Montagabend ein 11-jähriger Junge durch eine Stichflamme verletzt worden. Nach Angaben der Polizei soll ein 17-jähriger Jugendlicher den Grill mit Spiritus entzündet haben. Der Junge geriet in Brand, sprang in den Kanal und erlitt Verbrennungen. Stunden später kam er in die Notaufnahme. Die Polizei ermittelt. Jetzt das Wetter. Hanna?
2: Danke, Tore. Aktuell ist es klar und trocken bei etwa 22 Grad. Dazu weht ein leichter bis mittlerer Wind. Heute bleibt es meist sonnig mit ein paar harmlosen Wölkchen. Die Temperaturen steigen auf rund 30 Grad. Es bleibt trocken, zum Abend frischt der Wind etwas auf und wird etwas lebhafter. In der Nacht kühlt es auf rund 18 Grad ab. Der Himmel ist meist sternklar. Morgen erwartet dich ein freundlicher Tag mit lockeren Wolken. Es wird sehr warm bis heiß bei etwa 36 Grad. Meist weht nur ein laues Lüftchen und auch am Abend liegen die Temperaturen noch lange über 25 Grad. Übermorgen startet zunächst sommerlich warm bei etwa 35 Grad. Im Tagesverlauf ziehen dann mehr Wolken auf. Zeitweise fällt ordentlicher Regen, begleitet von spürbar kräftigem Wind. Der Wind weht aktuell schwach mit Stärke 3 aus Nordost. So bleibt es auch bis in den Abend. Dabei dreht er allmählich auf Südost. Morgen legt der Wind dann etwas zu und erreicht Stärke 4.
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3: Guten Morgen, hier ist Heiko auf Hase Radio. Schön, dass du dabei bist an diesem Donnerstagvormittag. Kurz nach 9 versorgen wir dich wieder mit allem, was wichtig ist. Nachrichten aus aller Welt, dazu Themen, die uns hier in Osnabrück und der Region wirklich betreffen. Unter anderem schauen wir heute auf die Blitzer- und Radarkontrollen in und um Osnabrück am 25. Juni 2026. Gleich mehr dazu. Jetzt gibt's für dich Rebellion von Rehab, Michael Patrick Kelly und Shaggy.
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1: Ich weiß nicht, wie ich das sagen soll, aber ich war wirklich vollkommen auf dich ab. 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

war Beifahrersitz bei BAC. Es ist 9.12 Uhr an diesem schönen Donnerstag. Kleine Verkehrsinfo für alle, die jetzt unterwegs sind. Heute schlagen wieder die Blitzer in Osnabrück zu. Die Standorte wurden uns zugespielt. Bellmerstraße und Kurt-Schumacher-Damm. Die Kontrollstellen können sich im Tagesverlauf ändern. Also fahr aufmerksam und halte die vorgeschriebene Geschwindigkeit ein. Angaben ohne Gewähr. Wenn du unterwegs einen mobilen Blitzer siehst, gib uns gern kurz Bescheid. Wir prüfen Hinweise redaktionell. Und jetzt weiter mit Heart of Gold bei Sean.

Uhr 21 hier bei Hase Radio. Du hörst Jazik und Shindy mit Parfum. Und passend zum heißen Beat wird auch das Wetter heute richtig heiß. In Niedersachsen stehen wir vor einer echten Hitzewelle. Der Deutsche Wetterdienst spricht von bis zu 35 Grad. Am Wochenende sind sogar neue Rekorde drin. Nur im Harz, direkt an der Küste und auf den Inseln, bleibt's mit 22 bis 24 Grad noch halbwegs entspannt. Aber selbst da geht's Richtung 30. Dazu tropische Nächte, zum Beispiel in Hannover, Osnabrück oder Braunschweig, um die 23 Grad. Denkt dran, viel Wasser trinken, körperliche Action lieber früh morgens oder abends und bitte nicht in Flüssen oder Kanälen baden, das kann richtig gefährlich werden. Wir bringen dir jetzt den passenden Sound zum Schwitzen. Hier kommen SDP mit Zusammen bei Hase Radio.

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1: Hier sind die wichtigsten Meldungen aus unserer Region mit Hans. Die neue Klimaoase am Osnabrücker Nikolaiort ist nicht defekt, sondern arbeitet vollautomatisch. Die vermeintlichen Knöpfe sind in Wahrheit Düsen, aus denen bei Hitze in regelmäßigen Abständen Wassernebel austritt. Ein manuelles Starten ist nicht möglich. Viele Passanten drücken vergeblich darauf und sind irritiert, weil bei Temperaturen von über 30 Grad keine sofortige Erfrischung erfolgt. Die Stadt prüft nun, mit einem Hinweisschild den automatischen Betrieb besser zu erklären. Im Quakenbrücker Stadtteil Hängelage sind am Dienstagvormittag bislang unbekannte Täter in ein Einfamilienhaus eingebrochen. Zwischen 7.30 Uhr und 12.30 Uhr drangen sie gewaltsam in das Haus zwischen Schulstraße und an der Mühle ein, durchsuchten mehrere Räume und entkamen mit Schmuck und Bargeld. Die Polizei ermittelt und bittet Zeugen um Hinweise. Die Osnabrücker Frauen- und Männerachter starten mit goldener Ananas in die Stübbe-Ruder-Bundesliga 2026. Beide Boote belegten zum Saisonauftakt am 13. Juni Rang 4. Nach starken Zeitfahren auf Platz 2 reichte es in den Finals trotz guter Leistungen nicht fürs Podest. Trainer Michel Strößner zieht dennoch ein positives Fazit mit klarer Perspektive nach oben. Das waren die Meldungen aus unserer Region.

Und damit zurück nach Camera von Ed Sheeran. Eine kurze Info aus der Region. Es ist 9.43 Uhr an diesem Donnerstag. Während die Bewohner außer Haus waren, schlugen Einbrecher im Quakenbrücker Stadtteil Hängelage zu. Am Dienstagvormittag drangen die Täter gewaltsam in ein Einfamilienhaus ein. Zwischen 7.30 Uhr und 12.30 Uhr durchsuchten sie mehrere Räume und erbeuteten Schmuck und Bargeld. In welche Richtung sie geflohen sind, ist noch unklar. Die Polizei ermittelt und sucht Zeugen. Wenn du etwas gesehen hast, gib bitte Bescheid. Und jetzt weiter mit Allein da von Samira und Jazik. 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

0: Das war Luis Capaldi mit Survive, hier bei Hase Radio, 9.50 Uhr ist es. Und während wir hier halbwegs entspannt in den Donnerstag starten, gibt's leider schwere Nachrichten aus Venezuela. Dort haben in der vergangenen Nacht gleich zwei starke Erdbeben die Region erschüttert, mit Stärken um die 7. In der Hauptstadt Caracas und anderen Städten sind Häuser eingestürzt. Die Regierung spricht von Toten und vielen Verletzten, ohne genaue Zahlen zu nennen. Präsidentin Delcy Rodríguez hat den Notstand ausgerufen. Schulen bleiben zu, Strom und Gas wurden abgestellt, damit die Rettungskräfte sicher arbeiten können. Selbst der internationale Flughafen ist beschädigt und dicht. Auch aus den USA kommt Unterstützung. Präsident Donald Trump hat Hilfe zugesagt. Wir halten dich natürlich weiter auf dem Laufenden. Jetzt versuchen wir, ein kleines bisschen Leichtigkeit zurückzubringen. Hier kommt Montez mit Wir tanzen den Regen weg bei Hase Radio.
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1: Das Neueste, hier ist Tore. Hallo. Berlin, Deutschland erlebt eine außergewöhnliche Hitzeperiode. Der deutsche Wetterdienst warnt vor starker bis extremer Wärmebelastung, besonders im Westen und Südwesten. Am Donnerstag können die Temperaturen dort bis auf 42 Grad steigen. In Städten wie Köln und Düsseldorf sollen die Nächte mit rund 28 Grad kaum Abkühlung bringen. Experten raten, Hitze zu meiden, viel Wasser zu trinken und Innenräume kühl zu halten. Am Wochenende drohen zusätzlich Gewitter, Unwetter und Hagelschlag. In Osnabrück sorgt die neue sogenannte Klimaoase auf dem Nikolaiort für Verwirrung. Viele Passanten drücken vergeblich auf vermeintliche Knöpfe an der rund 60.000 Euro teuren Erfrischungssäule, weil kein Wassernebel austritt. Laut Stadt handelt es sich dabei jedoch um Düsen. Die Anlage arbeitet vollautomatisch und sprüht an heißen Tagen in Abständen Nebel. Die Stadt prüft nun ein Hinweisschild. Im Quakenbrücker Stadtteil Hengelage sind am Dienstagvormittag bislang unbekannte Täter in ein Einfamilienhaus eingebrochen. Nach Angaben der Polizei drangen sie zwischen 7.30 Uhr und 12.30 Uhr in das Haus in einem Wohngebiet zwischen der Schulstraße und der Straße an der Mühle ein und entkamen unerkannt mit Schmuck und Bargeld.
2: Danke, Tore. Aktuell ist es klar und trocken bei etwa 22 Grad. Dazu weht ein leichter bis mittlerer Wind. Heute bleibt es meist sonnig mit ein paar harmlosen Wölkchen. Die Temperaturen steigen auf rund 30 Grad. Es bleibt trocken, zum Abend frischt der Wind etwas auf und wird etwas lebhafter. In der Nacht kühlt es auf rund 18 Grad ab. Der Himmel ist meist sternklar. Morgen erwartet dich ein freundlicher Tag mit lockeren Wolken. Es wird sehr warm bis heiß bei etwa 36 Grad. Meist weht nur ein laues Lüftchen und auch am Abend liegen die Temperaturen noch lange über 25 Grad. Übermorgen startet zunächst sommerlich warm bei etwa 35 Grad. Im Tagesverlauf ziehen dann mehr Wolken auf. Zeitweise fällt ordentlicher Regen, begleitet von spürbar kräftigem Wind. Der Wind weht aktuell schwach mit Stärke 3 aus Nordost. So bleibt es auch bis in den Abend. Dabei dreht er allmählich auf Südost. Morgen legt der Wind dann etwas zu und erreicht Stärke 4.
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1: Guten Morgen, hier ist Heiko auf Hase-Radio, deinem Sender für Osnabrück und den ganzen Landkreis.

Schön, dass du dabei bist an diesem Vormittag. Wir schauen für dich auf die Welt und vor deine Haustür. Heute beraten die Länderchefs und vor allem die Nordländer pochen auf mehr Entlastung für unsere Kommunen. Das ist auch für Osnabrück ein wichtiges Thema. Mehr dazu gleich bei uns. Jetzt gibt's erstmal gute Energie für dich. Hier kommt Beautiful People von David Guetta und Sia.

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Und das war bunt. Zusammen mit Tom Odell. Best Day of My Life. Passt perfekt zu diesem sonnigen Donnerstag, oder? Auch wenn's online gerade ordentlich knallt. Schönen Sommer an alle Klimahysteriker. Solche Sprüche liest man zuhauf. Viele behaupten, Medien würden mit roten Wetterkarten übertreiben oder sich Hitzetote einfach ausdenken. Wenn man aber auf die Daten schaut, sieht's anders aus. Heiße Tage über 30 Grad haben bei uns deutlich zugenommen. Zwischen 1951 und 1990 war es im Schnitt nur in einem Jahr mal mehr als 10 Hitzetage. Seitdem schon 14 Mal, besonders oft seit 2010. Und die Durchschnittstemperatur ist von 8,4 auf über 10 Grad gestiegen. Heißt, das ist mehr als nur Sommer wie früher. Hier ist für dich Miley Cyrus, End of the World auf Hase Radio.

Après-Ski von Dream and Jizzes. Kleiner Hinweis, es ist 11.21 Uhr. Heute, am 25. Juni 2026, schlagen in Osnabrück wieder Blitzer zu. Achtet besonders auf Bellmerstraße und Kurt-Schumacher-Damm. Die Standorte können sich im Laufe des Tages ändern, Angaben ohne Gewähr. Zuletzt aktualisiert um 5.30 Uhr. Wenn du unterwegs einen mobilen Blitzer entdeckst, schick uns kurz Bescheid. Wir prüfen jede Einsendung redaktionell, bevor wir sie teilen. Also, fahrt aufmerksam. Und jetzt weiter mit Erlkönig von Luka Delitzsch.

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1: Hier ist Hans mit den aktuellen Meldungen aus der Region. Willkommen zu den Lokalnachrichten. Im Quakenbrücker Stadtteil Hängelage sind am Dienstagvormittag bislang unbekannte Täter in ein Einfamilienhaus eingebrochen. Zwischen 7.30 Uhr und 12.30 Uhr drangen sie gewaltsam in das Haus zwischen Schulstraße und an der Mühle ein, durchsuchten mehrere Räume und entkamen mit Schmuck und Bargeld. Die Polizei ermittelt und bittet Zeugen um Hinweise. Stefanie Seibel aus Osnabrück gründet mit Partners Care den ersten mobilen Pflegedienst für Katzen, Hunde und Pferde in Deutschland. Die ausgebildete tiermedizinische Fachangestellte mit 16 Jahren Berufserfahrung übernimmt zu Hause medizinisch-pflegerische Nachsorge, etwa nach Operationen oder bei chronischen Erkrankungen, inklusive Medikamentengabe und Tiertransport. Sie arbeitet nur auf schriftliche Anordnung von Tierärztinnen und Tierärzten und stellt keine Diagnosen. Ziel ist es, Tierhalter zu entlasten und Tierarztpraxen zu unterstützen. Die Osnabrücker Frauen- und Männerachter starten mit goldener Ananas in die Stübbe Ruderbundesliga 2026. Beide Boote belegten zum Saisonauftakt am 13. Juni Rang 4. Nach starkem Zeitfahren auf Platz 2 reichte es in den Finals trotz guter Leistungen nicht fürs Podest. Trainer Michel Strößner zieht dennoch ein positives Fazit mit klarer Perspektive nach oben. Damit sind sie hier aus der Region wieder bestens informiert.
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Ajitam von Milano und Sarah Connor. Kurze Durchsage, es ist 11.44 Uhr hier bei Hase Radio an diesem feinen Donnerstag. Leider eine unschöne Meldung aus Quakenbrück. Während die Bewohner außer Haus waren, schlugen Einbrecher im Wohngebiet Hängelage zu. Zwischen 7.30 Uhr und 12.30 Uhr drangen die Täter gewaltsam in ein Einfamilienhaus ein, durchsuchten mehrere Räume und entkamen mit Schmuck und Bargeld. In welche Richtung sie verschwanden, ist noch unklar. Die Polizei ermittelt und sucht Zeugen. Wenn du etwas Auffälliges gesehen hast, gib der Polizei bitte Bescheid. Und jetzt, um die Stimmung wieder zu drehen, Dracula von Tame Impala.

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1: 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Berlin, Deutschland erlebt eine außergewöhnliche Hitzeperiode. Der Deutsche Wetterdienst warnt vor starker bis extremer Wärmebelastung, besonders im Westen und Südwesten. Am Donnerstag können die Temperaturen dort bis auf 42 Grad steigen. In Städten wie Köln und Düsseldorf sollen die Nächte mit rund 28 Grad kaum Abkühlung bringen. Experten raten, Hitze zu meiden, viel Wasser zu trinken und Innenräume kühl zu halten. Am Wochenende drohen zusätzlich Gewitter, Unwetter und Hagelschlag. Auf der Autobahn 1 bei Wallenhorst hat am Donnerstagmorgen ein brennender Lastwagen für erhebliche Verkehrsbehinderungen gesorgt. Gegen 5 Uhr geriet das Fahrzeug in Fahrtrichtung Münster, vermutlich wegen eines technischen Defekts, in Brand. Die Autobahn war zeitweise voll gesperrt, seit 11 Uhr ist sie wieder frei. Der Fahrer blieb unverletzt, die Ermittlungen dauern an. Auf der Quakenbrücker Landstraße in Menslage sind am Dienstagabend 2 Verkehrsteilnehmer schwer verletzt worden. Nach bisherigen Erkenntnissen kollidierten gegen 18.15 Uhr ein 71-jähriger Radfahrer vom Meerstamm und ein 17-jähriger Radfahrer im Einmündungsbereich. Beide kamen in umliegende Krankenhäuser. Die Straße war bis etwa 22 Uhr gesperrt. Die Polizei ermittelt zur Unfallursache. Das waren die Nachrichten. Jetzt das Wetter mit Hanna.
2: Hallo Tore, danke. Aktuell zeigt sich der Himmel strahlend blau und wolkenlos, bei etwa 29 Grad. Durch die trockene Luft fühlt es sich etwas heißer an. Der Wind weht dabei nur ganz sanft. Heute bleibt es sonnig und freundlich. Am Nachmittag steigt die Temperatur auf rund 30 Grad, am Abend liegen die Werte bei etwa 26 Grad. Dich erwartet ein meist klarer Himmel mit nur wenigen, völlig harmlosen Wölkchen und ein ruhiger bis leicht spürbarer Wind. In der Nacht wird es angenehm mit rund 18 Grad und einem klaren Himmel. Morgen und übermorgen geht es hochsommerlich weiter mit Temperaturen zwischen 31 und 35 Grad. Oft ist es freundlich bewölkt mit immer wieder längeren sonnigen Abschnitten. Später sind einzelne Schauer möglich. Der Wind weht aktuell schwach mit Stärke 3 aus Südost. Daran ändert sich auch heute Abend kaum etwas. Morgen frischt er dann ein wenig auf und erreicht Stärke 4.
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3: Moin aus dem Hase Radio Studio. Hier ist Heiko im Club 490. Schön, dass du dabei bist an diesem Mittag um kurz nach 12. Wir haben gleich alles Wichtige zum brennenden LKW und dem Verkehrschaos auf der A1 bei Wallenhorst für dich. Jetzt aber erstmal was fürs Herz und die Hüften. Hier ist Carol G. mit Si antes te hubiera conocido.
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1: Hier ist Hans mit den aktuellen Meldungen aus der Region. Willkommen zu den Lokalnachrichten. Die Osnabrücker Frauen- und Männerachter starten mit goldener Ananas in die Stübbe-Ruder-Bundesliga 2026. Beide Boote belegten zum Saisonauftakt am 13. Juni Rang 4. Nach starken Zeitfahren auf Platz 2 reichte es in den Finals trotz guter Leistungen nicht fürs Podest. Trainer Michel Strößner zieht dennoch ein positives Fazit, mit klarer Perspektive nach oben. Auf der Quakenbrücker Landstraße in Menslage sind am Dienstagabend ein Radfahrer und ein Kratfahrer im Einmündungsbereich zum Meerstamm zusammengestoßen und dabei schwer verletzt worden. Der etwa 71-jährige Radfahrer fuhr vom Meerstamm in die Vorfahrtsstraße ein, als sich gleichzeitig ein etwa 17-jähriger Kratfahrer näherte. Beide kamen nach erster Versorgung durch den Rettungsdienst in Krankenhäuser. Die Straße war bis etwa 22 Uhr gesperrt. Die Polizei ermittelt zur Unfallursache. Ein Lastwagen ist am Donnerstagmorgen auf der Autobahn 1 bei Wallenhorst in Fahrtrichtung Münster in Brand geraten. Der Fahrer steuerte den LKW auf den Seitenstreifen und rettete sich unverletzt. Das Führerhaus brannte vollständig aus. Der mit Kartoffeln beladene Auflieger wurde nur leicht beschädigt. Die Autobahn war während der Löscharbeiten zeitweise vollgesperrt und später einspurig befahrbar, am späten Vormittag wieder frei. Polizei und Feuerwehr vermuten einen technischen Defekt. Die Ermittlungen dauern an. Damit sind Sie hier aus der Region wieder besten.

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1: Which one fits your intent? Frankreich leidet weiter unter einer außergewöhnlich starken Hitzewelle. Am Mittwoch wurde ein Rekord bei der durchschnittlichen Höchsttemperatur gemeldet. Météo France warnt in 72 Departements mit Stufe Rot. Gewitter aus Südwesten bringen Sturmböen örtlich bis nahe 90 Stundenkilometer. Rund 13.500 Schulen bleiben geschlossen. Notaufnahmen melden dreimal so viele Fälle von Hitzschlag. Auf der Autobahn 1 bei Wallenhorst hat am Donnerstagmorgen ein brennender Lastwagen für erhebliche Verkehrsbehinderungen gesorgt. Gegen 5 Uhr geriet das Fahrzeug in Fahrtrichtung Münster, vermutlich wegen eines technischen Defekts, in Brand. Die Autobahn war zeitweise voll gesperrt, seit 11 Uhr ist sie wieder frei. Der Fahrer blieb unverletzt, die Ermittlungen dauern an. Auf der Quakenbrücker Landstraße in Menzlage sind am Dienstagabend 2 Verkehrsteilnehmer schwer verletzt worden. Nach bisherigen Erkenntnissen kollidierten gegen 18.15 Uhr ein 71-jähriger Radfahrer vom Meerstamm und ein 17-jähriger Radfahrer im Einmündungsbereich. Beide kamen in umliegende Krankenhäuser. Die Straße war bis etwa 22 Uhr gesperrt. Die Polizei ermittelt zur Unfallursache.
2: Hallo Tore, danke. Aktuell zeigt sich der Himmel strahlend blau und wolkenlos, bei etwa 29 Grad. Durch die trockene Luft fühlt es sich etwas heißer an. Der Wind weht dabei nur ganz sanft. Heute bleibt es sonnig und freundlich. Am Nachmittag steigt die Temperatur auf rund 30 Grad, am Abend liegen die Werte bei etwa 26 Grad. Dich erwartet ein meist klarer Himmel mit nur wenigen, völlig harmlosen Wölkchen und ein ruhiger bis leicht spürbarer Wind. In der Nacht wird es angenehm mit rund 18 Grad und einem klaren Himmel. Morgen und übermorgen geht es hochsommerlich weiter mit Temperaturen zwischen 31 und 35 Grad. Oft ist es freundlich bewölkt mit immer wieder längeren sonnigen Abschnitten. Später sind einzelne Schauer möglich. Der Wind weht aktuell schwach mit Stärke 3 aus Südost. Daran ändert sich auch heute Abend kaum etwas. Morgen frischt er dann ein wenig auf und erreicht Stärke 4.
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3: Moin aus dem Studio, hier ist Heiko im Club 490 auf Hase Radio, dein Sender für Osnabrück und die Region. Schön, dass du am Nachmittag mit uns unterwegs bist. Gleich reden wir über ein neues Gutachten, das der AfD Verfassungswidrigkeit bescheinigt. Jetzt aber erstmal was für den Kreislauf. Hier kommt La Musica von Benny Benassi, Dub Dogs und Myri.

da war er, der Klassiker. Perfect von David Guetta und Mason vs. Princess Superstar bei Hase Radio. Es ist 13.15 Uhr. Schön, dass du mit uns durch diesen Donnerstag gleitest. Wir wechseln kurz vom Dancefloor in die Politik. Eine Bürgerrechtsorganisation, die Gesellschaft für Freiheitsrechte, hat ein riesiges Gutachten zur AfD vorgelegt. Ihr Fazit? Die Partei sei verfassungswidrig und man habe klar nachweisen können, dass sie demokratiefeindlich ist und politische Gegner verfolgen wolle. Spannend dabei? Die Forscher haben nur öffentlich zugängliche Quellen genutzt, vor allem aus den sozialen Netzwerken, und sagen, ihr Papier sei sogar deutlich umfangreicher als das vom Verfassungsschutz. Finanziert wurde das Ganze komplett über Spenden. 900.000 Euro von über 18.000 Unterstützerinnen und Unterstützern. Wir lassen das mal kurz sacken und du kriegst jetzt direkt den nächsten Track. Thank You von Dimitri Vegas und Like Mike, Tiesto, Dido und W&W.

0: da war er, der perfekte Hase-Radio-Nachmittags-Vibe. Make You Mine von Toby Romeo und Roger Sanchez. Läuft doch ganz gut rein in diesen Donnerstag, es ist 13.28 Uhr. Während du vielleicht im Büro sitzt oder im Auto unterwegs bist, wird's politisch richtig ernst. Heute treffen sich die Ministerpräsidentinnen und Ministerpräsidenten mit Bundeskanzler Friedrich Merz zur Ministerpräsidentenkonferenz. Ganz oben auf der Liste die Frage, wer eigentlich die Rechnung für all die neuen Bundesgesetze zahlt. Die Kommunen klagen, dass sie finanziell immer mehr unter Druck geraten. Im Norden geht's außerdem ums Thema Energie. Niedersachsen und Mecklenburg-Vorpommern wollen, dass Wind- und Solarstrom nicht länger abgeriegelt, sondern vor Ort günstig genutzt wird. Wir bleiben für dich dran. Jetzt gibt's aber erstmal Druck auf die Ohren. Hier kommt Freestyler von Lost Frequencies und den Bombfunk MCs.
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1: Hier ist Hans am Mikrofon mit den lokalen Nachrichten. Auf der Quakenbrücker Landstraße in Menzlage sind am Dienstagabend ein Radfahrer und ein Kratfahrer im Einmündungsbereich zum Meerstamm zusammengestoßen und dabei schwer verletzt worden. Der etwa 71-jährige Radfahrer fuhr vom Meerstamm in die Vorfahrtsstraße ein, als sich gleichzeitig ein etwa 17-jähriger Kratfahrer näherte. Beide kamen nach erster Versorgung durch den Rettungsdienst in Krankenhäuser. Die Straße war bis etwa 22 Uhr gesperrt. Die Polizei ermittelt zur Unfallursache. Die Osnabrücker Frauen- und Männerachter starten mit goldener Ananas in die Stübbe-Ruder-Bundesliga 2026. Beide Boote belegten zum Saisonauftakt am 13. Juni Rang 4. Nach starken Zeitfahren auf Platz 2 reichte es in den

den Finals trotz guter Leistungen nicht fürs Podest. Trainer Michel Strößner zieht dennoch ein positives Fazit, mit klarer Perspektive nach oben. Ein Lastwagen ist am Donnerstagmorgen auf der Autobahn 1 bei Wallenhorst in Fahrtrichtung Münster in Brand geraten. Der Fahrer steuerte den LKW auf den Seitenstreifen und rettete sich unverletzt. Das Führerhaus brannte vollständig aus. Der mit Kartoffeln beladene Auflieger wurde nur leicht beschädigt. Die Autobahn war während der Löscharbeiten zeitweise voll gesperrt und später einspurig befahrbar, am späten Vormittag wieder frei. Polizei und Feuerwehr vermuten einen technischen Defekt. Die Ermittlungen dauern an. Das waren die lokalen Nachrichten.

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1: Tore am Mikrofon, hallo. Vor der Küste Siziliens haben französische Streitkräfte Anfang der Woche den Öltanker Deliver aus der russischen Schattenflotte gestoppt. Präsident Emmanuel Macron erklärte, die Marine habe das unter kamerunischer Flagge fahrende Schiff wegen Verstößen gegen das Seerecht abgefangen und durchsucht. Nach Angaben des ukrainischen Militärgeheimdienstes transportiert die Deliver seit 2024 russisches Öl aus Häfen an der Ostsee und im Schwarzen Meer. Macron betonte, Europa wolle die Umgehung der Sanktionen nicht hinnehmen. Auf der Autobahn 1 bei Wallenhorst hat am Donnerstagmorgen ein brennender Lastwagen für erhebliche Verkehrsbehinderungen gesorgt. Gegen 5 Uhr geriet das Fahrzeug in Fahrtrichtung Münster vermutlich wegen eines technischen Defekts in Brand. Die Autobahn war zeitweise voll gesperrt, seit 11 Uhr ist sie wieder frei. Der Fahrer blieb unverletzt, die Ermittlungen dauern an. Die Industrie- und Handelskammer Osnabrück-Emsland-Grafschaft-Bentheim hat erstmals das neue Siegel qualifizierter Praktikumsbetrieb verliehen. Erster Träger ist das Automobilhandelsunternehmen Beresa aus Osnabrück. Das Siegel kennzeichnet Betriebe, die strukturierte und hochwertige Praktika anbieten und soll Jugendlichen Orientierung geben sowie Unternehmen bei der Gewinnung künftiger Fachkräfte unterstützen.
2: Hallo Tore, danke. Aktuell zeigt sich der Himmel strahlend blau und wolkenlos, bei etwa 29 Grad. Durch die trockene Luft fühlt es sich etwas heißer an. Der Wind weht dabei nur ganz sanft. Heute bleibt es sonnig und freundlich. Am Nachmittag steigt die Temperatur auf rund 30 Grad, am Abend liegen die Werte bei etwa 26 Grad. Dich erwartet ein meist klarer Himmel mit nur wenigen, völlig harmlosen Wölkchen und ein ruhiger bis leicht spürbarer Wind. In der Nacht wird es angenehm mit rund 18 Grad und einem klaren Himmel. Morgen und übermorgen geht es hochsommerlich weiter mit Temperaturen zwischen 31 und 35 Grad. Oft ist es freundlich bewölkt mit immer wieder längeren sonnigen Abschnitten. Später sind einzelne Schauer möglich. Der Wind weht aktuell schwach mit Stärke 3 aus Südost. Daran ändert sich auch heute Abend kaum etwas. Morgen frischt er dann ein wenig auf und erreicht Stärke 4.
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3: Moin aus dem Club 490, hier ist Heiko auf Hase Radio, deinem Sender für Osnabrück und den Landkreis. Schön, dass du am Nachmittag mit uns unterwegs bist. Gleich sprechen wir darüber, wie irreführende Infos die aktuelle Hitzewelle verharmlosen. Vorher gibt's frische Beats für dich. Hier ist All Night Long von Kungs, David Guetta und Izzy Bizou.

0: Natürlich gibt's auch positive Nachrichten. Hier zum Beispiel.
1: PV Magazine meldet 1,4 Milliarden Euro Bedarf, 300% über Budget. Die Europäische Kommission gibt 400 Millionen Euro fürs Industrial Heat Decarbonization Project.
0: Projekte ersetzen fossile Brennstoffe durch Plasma, Solar, Magnete. Darunter 10 EU-Länder: Österreich, Belgien, Portugal, Tschechien, Slowenien, Dänemark, Ungarn, Frankreich, Deutschland, Spanien.
1: Geothermie, Plasmaschneiden, Solarkonzentration, elektromagnetische und dielektrische Erwärmung, Wärmepumpen werden genutzt. Sie dekarbonisieren Papier, Zellstoff, Pharmazeutika, Keramik, Glas, Eisen, Stahl, Baumaterialien, Lebensmittel, Getränke, Textilien.
2: Es spart in 5 Jahren 1,5 Milliarden Kubikmeter Erdgas, liefert 16,3 Terawattstunden Wärme, senkt CO2 in 10 Jahren um 6,6 Millionen Tonnen.
1: Eine Hitzekuppel röstet Kontinentaleuropa den 4. Sommer in Folge. GNN zeigte letzten Juli die Aurubis-Kupferhütte in Hamburg, Deutschland. Sie produziert jährlich 400.000 Tonnen reines Kupfer. Abwärme liefert Warmwasser für 28.000 Haushalte und Gebäude, spart jährlich 120.000 Tonnen CO2.
0: In Varanto, Finnland, speichert ein stadtweites Wärmetauschsystem Abwärme von Rechenzentren und Heimwärmetauschern wie Wärmepumpen. Das heiße Wasser füllt eine riesige Höhle.

Hase Radio, 14.19 Uhr, du hängst noch bei Money on the Dash. Hier ist Hase Radio. Leider jetzt mit eher schweren Nachrichten. In Venezuela hat es zwei heftige Erdbeben gegeben, nur 39 Sekunden auseinander, mit Stärken von 7,2 und 7,5. Die amtierende Präsidentin spricht inzwischen von mindestens 164 Toten und fast 1000 Verletzten. Fachleute befürchten, dass die wahre Zahl noch deutlich höher liegt. Besonders hart getroffen der Küstenbundesstaat La Guaira mit Hafen und Flughafen von Caracas. Dort sind ganze

schicken an diesem Donnerstag alle Gedanken rüber nach Venezuela. Bleib kurz bei dir, atme durch und dann geht's musikalisch wieder nach vorne. Hier kommt Big Dogs von Hennomankind und Calmie.

0: war Glide von Naked und Portugal. The Man hier bei Hase Radio. Es ist jetzt 14.27 Uhr. Schön, dass du dabei bist an diesem Donnerstagnachmittag. Wir schauen kurz auf den Ölmarkt, denn der hat sich ein bisschen entspannt. Nach einem Rahmenabkommen zwischen den USA und dem Iran ist der Brentpreis runter von rund 126 auf unter 75 Dollar pro Fass. Die Hoffnung? Im Mittleren Osten wird wieder mehr gefördert. Die Straße von Hormus bleibt offen, erste Schiffe fahren schon. Experten sagen aber, bloß nicht zu euphorisch werden. Kaputte Anlagen, Minen, teure Versicherungen und volle Logistik könnten alles verzögern. Und die weltweiten Lager sind fast leer und müssen ausgerechnet jetzt in der Reisesaison wieder aufgefüllt werden. Das kann die Preise wieder hochziehen. US-Banken peilen fürs vierte Quartal so um die 80 Dollar an. Die Internationale Energieagentur sieht ab 2027 sogar ein Überangebot. Bis sich das einpendelt, kann es aber dauern. Und du kriegst jetzt erstmal frischen Sound. Hier ist Taste von Sabrina Carpenter.
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1: Hier ist Hans mit den wichtigsten Meldungen aus unserer Region. Die Industrie- und Handelskammer Osnabrück, Emsland, Grafschaft. Bentheim hat erstmals das Siegel qualifizierter Praktikumsbetrieb vergeben. Erster Träger ist Beresa aus Osnabrück. Das Siegel kennzeichnet Unternehmen, die strukturierte, hochwertige Praktika mit klaren Abläufen, festen Ansprechpersonen und definierten Lernzielen bieten. Grundlage ist eine Selbstverpflichtung mit Mindeststandards. Beresa nutzt Praktika gezielt zur Nachwuchsgewinnung. Engagierte Praktikantinnen und Praktikanten erhalten eine Wildcard für ein späteres Vorstellungsgespräch. Die Teilnahme an der Zertifizierung ist kostenfrei. Auf der Quakenbrücker Landstraße in Menslage sind am Dienstagabend ein Radfahrer und ein Kratfahrer im Einmündungsbereich zum Meerstamm zusammengestoßen und dabei schwer verletzt worden. Der etwa 71-jährige Radfahrer fuhr vom Meerstamm in die Vorfahrtsstraße ein, als sich gleichzeitig ein etwa 17-jähriger Kratfahrer näherte. Beide kamen nach erster Versorgung durch den Rettungsdienst in Krankenhäuser. Die Straße war bis etwa 22 Uhr gesperrt. Die Polizei ermittelt zur Unfallursache. Ein Lastwagen ist am Donnerstagmorgen auf der Autobahn 1 bei Wallenhorst in Fahrtrichtung Münster in Brand geraten. Der Fahrer steuerte den LKW auf den Seitenstreifen und rettete sich unverletzt. Das Führerhaus brannte vollständig aus. Der mit Kartoffeln beladene Auflieger wurde nur leicht beschädigt. Die Autobahn war während der Löscharbeiten zeitweise vollgesperrt und später einspurig befahrbar, am späten Vormittag wieder frei. Polizei und Feuerwehr vermuten einen technischen Defekt. Die Ermittlungen dauern an. Das waren die aktuellen Meldungen aus Ihrer Lokalredaktion.

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1: Alternativen? Vor der Küste Siziliens haben französische Streitkräfte Anfang der Woche den Öltanker Deliver aus der russischen Schattenflotte gestoppt. Präsident Emmanuel Macron erklärte, die Marine habe das unter kamerunischer Flagge fahrende Schiff wegen Verstößen gegen das Seerecht abgefangen und durchsucht. Nach Angaben des ukrainischen Militärgeheimdienstes transportiert die Deliver seit 2024 russisches Öl aus Häfen an der Ostsee und im Schwarzen Meer. Macron betonte, Europa wolle die Umgehung der Sanktionen nicht hinnehmen. Auf der Autobahn 1 bei Wallenhorst hat am Donnerstagmorgen ein brennender Lastwagen für erhebliche Verkehrsbehinderungen gesorgt. Gegen 5 Uhr geriet das Fahrzeug in Fahrtrichtung Münster, vermutlich wegen eines technischen Defekts, in Brand. Die Autobahn war zeitweise vollgesperrt. Seit 11 Uhr ist sie wieder frei. Der Fahrer blieb unverletzt. Die Ermittlungen dauern an. Die Industrie- und Handelskammer Osnabrück-Emsland-Grafschaft Bentheim hat erstmals das neue Siegel qualifizierter Praktikumsbetrieb verliehen. Erster Träger ist das Automobilhandelsunternehmen Beresa aus Osnabrück. Das Siegel kennzeichnet Betriebe, die strukturierte und hochwertige Praktika anbieten und soll Jugendlichen Orientierung geben sowie Unternehmen bei der Gewinnung künftiger Fachkräfte unterstützen. Das war das Neueste aus der Nachrichtenredaktion. Hanna, was sagt das Wetter?
2: Ja, Tore, lass uns das Wetter in Osnabrück anschauen. Aktuell strahlend blauer Himmel, wolkenlos, etwa 29 Grad, fühlt sich etwas heißer an. Der Wind weht nur ganz sanft. Heute bleibt es sonnig und freundlich, nachmittags um 30 Grad, abends etwa 26 Grad, meist klarer Himmel mit wenigen harmlosen Wölkchen, dazu ein ruhiger bis leicht spürbarer Wind. In der Nacht angenehm mit rund 18 Grad und klarem Himmel. Morgen und übermorgen sommerlich heiß mit 31 bis 35 Grad, oft freundlich bewölkt, zwischendurch Sonne, später einzelne Schauer möglich.
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3: Moin aus dem Hase Radio Nachmittagsstudio. Ich bin Heiko, schön, dass du dabei bist. Kurz nach drei versorgen wir dich mit den wichtigsten Nachrichten aus der Welt und natürlich mit allem, was bei uns in Osnabrück und im Osnabrücker Land los ist. Heute besonders im Blick das Wetter in Niedersachsen live. Wir halten dich über die aktuelle Hitze auf dem Laufenden. Gleich dazu mehr. Und vorher drehen wir für dich auf. Hier kommt Supernova Love von Ive und David Guetta.

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Around the World von Niklas Dee und René Miller hier bei Hase Radio. Es ist 15.22 Uhr. Schön, dass du dabei bist. Und während wir hier die Sommerbeats feiern, gibt's online wieder diese Sprüche wie: Schönen Sommer an alle Klimahysteriker. Viele tun so, als wäre die Hitze völlig normal, reden von Panikmache, von manipulierten Wetterkarten. Nur Belege dafür gibt's nicht. Fakt ist, heiße Tage nehmen zu. Früher, zwischen 1951 und 1990, wurde nur in einem Jahr mal die Marke von 10 Hitzetagen geknackt. Seitdem schon 14 Mal, vor allem seit 2010. 2018 waren es im Schnitt sogar über 20. Und gleichzeitig ist die Durchschnittstemperatur gestiegen. Heißt, das ist nicht gefühlt heißer, das ist messbar. Und darüber sollten wir reden, ohne Hysterie, aber auch ohne Wegschauen. Hier kommen für dich David Guetta und Sia mit Beautiful People.

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1: Hier ist Hans am Mikrofon mit den lokalen Nachrichten. Die Industrie- und Handelskammer Osnabrück, Emsland, Grafschaft Bentheim hat erstmals das Siegel qualifizierter Praktikumsbetrieb vergeben. Erster Träger ist Beresa aus Osnabrück. Das Siegel kennzeichnet Unternehmen, die strukturierte, hochwertige Praktika mit klaren Abläufen, festen Ansprechpersonen und definierten Lernzielen bieten. Grundlage ist eine Selbstverpflichtung mit Mindeststandards. Beresa nutzt Praktika gezielt zur Nachwuchsgewinnung. Engagierte Praktikantinnen und Praktikanten erhalten eine Wildcard für ein späteres Vorstellungsgespräch. Die Teilnahme an der Zertifizierung ist kostenfrei. Auf der Quakenbrücker Landstraße in Menslage sind am Dienstagabend ein Radfahrer und ein Kratfahrer im Einmündungsbereich zum Meerstamm zusammengestoßen und dabei schwer verletzt worden. Der etwa 71-jährige Radfahrer fuhr vom Meerstamm in die Vorfahrtsstraße ein, als sich gleichzeitig ein etwa 17-jähriger Kratfahrer näherte. Beide kamen nach erster Versorgung durch den Rettungsdienst in Krankenhäuser. Die Straße war bis etwa 22 Uhr gesperrt. Die Polizei ermittelt zur Unfallursache. Ein Lastwagen ist am Donnerstagmorgen auf der Autobahn 1 bei Wallenhorst in Fahrtrichtung Münster in Brand geraten. Der Fahrer steuerte den LKW auf den Seitenstreifen und rettete sich unverletzt. Das Führerhaus brannte vollständig aus. Der mit Kartoffeln beladene Auflieger wurde nur leicht beschädigt. Die Autobahn war während der Löscharbeiten zeitweise voll gesperrt und später einspurig befahrbar. Am späten Vormittag wieder frei. Polizei und Feuerwehr vermuten einen technischen Defekt. Die Ermittlungen dauern an. Soweit die Meldungen aus Ihrer

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Mit Tore Laufenberg. Am 25.06.1984, heute vor 42 Jahren, erschien ein Album, das mehr war als nur eine Platte. Purple Rain, das sechste Studioalbum von Prince und gleichzeitig der Soundtrack zu einem Film, der Prince endgültig zum Superstar machte. Zum ersten Mal stand auf dem Cover nicht nur Prince allein, sondern ausdrücklich Prince and the Revolution. Wendy Melvoin und Lisa Coleman hatten das Klangbild verändert und die Band gab den Songs eine neue, bandzentrierte Wucht. Entstanden zwischen Mai 1983 und März 1984, verschmolzen hier Rock, Funk, R&B, Pop und New Wave zu einer musikalisch dichteren, beinahe psychedelischen Soundlandschaft. Ein Großteil der Energie kam direkt aus dem Club. Live-Basistracks vom First Avenue in Minneapolis, ja, jener Bühne, die auch im Film als Club fungiert, wurden im Studio nachbearbeitet und zu Monumenten.

geformt. When Doves Cry, die erste Single vom Mai 1984, wurde Princes erster Nummer 1 Hit in den USA und hielt die Spitze 5 Wochen. Let's Go Crazy folgte ebenfalls an die Chartspitze, während der Titelsong später auf Nummer 2 landete. Der Film startete im Juli, brachte rund 70 Millionen Dollar ein und machte aus dem Album ein kulturelles Ereignis. 24 Wochen an der Spitze der Billboard-Albumcharts, ein Oscar für die Original-Songwertung und ein 26-jähriger Musiker, der die Pop- und Rockwelt neu ordnete. Purple Rain setzte Maßstäbe für Gitarrensoli, für Genre-Grenzsprengung und für die Sichtbarkeit eines schwarzen Bandleaders im MTV-Zeitalter. Jetzt ein Stück, das das alles in einer einzigen, langen, elektrischen Note einfängt. Prince and the Revolution mit Purple Rain. 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
1: Hallo, ich bin Tore. 11 EU-Staaten unter Führung Tschechiens und der Slowakei fordern von der Europäischen Kommission, zentrale Pflichten der neuen EU-Methanregeln um mindestens 3 Jahre zu verschieben. Hintergrund sind nach ihren Angaben geopolitische Spannungen und Risiken für die Energiesicherheit. Die Energieminister beraten am 26. Juni in Luxemburg über das weitere Vorgehen. Auf der Autobahn 1 bei Wallenhorst hat am Donnerstagmorgen ein brennender Lastwagen für erhebliche Verkehrsbehinderungen gesorgt. Gegen 5 Uhr geriet das Fahrzeug in Fahrtrichtung Münster, vermutlich wegen eines technischen Defekts, in Brand. Die Autobahn war zeitweise voll gesperrt. Seit 11 Uhr ist sie wieder frei. Der Fahrer blieb unverletzt, die Ermittlungen dauern an. Die Industrie- und Handelskammer Osnabrück Emsland Grafschaft Bentheim hat erstmals das neue Siegel qualifizierter Praktikumsbetrieb verliehen. Erster Träger ist das Automobilhandelsunternehmen Beresa aus Osnabrück. Das Siegel kennzeichnet Betriebe, die strukturierte und hochwertige Praktika anbieten und soll Jugendlichen Orientierung geben sowie Unternehmen bei der Gewinnung künftiger Fachkräfte unterstützen.
2: Ja, Tore, lass uns das Wetter in Osnabrück anschauen. Aktuell strahlend blauer Himmel, wolkenlos, etwa 29 Grad, fühlt sich etwas heißer an. Der Wind weht nur ganz sanft. Heute bleibt es sonnig und freundlich, nachmittags um 30 Grad, abends etwa 26 Grad, meist klarer Himmel mit wenigen harmlosen Wölkchen, dazu ein ruhiger bis leicht spürbarer Wind. In der Nacht angenehm mit rund 18 Grad und klarem Himmel. Morgen und übermorgen sommerlich heiß mit 31 bis 35 Grad, oft freundlich bewölkt, zwischendurch Sonne, später einzelne Schauer möglich.
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3: Moin Osnabrück, moin Landkreis. Hier ist Heiko auf Hase Radio, dein Begleiter in den Feierabend. Schön, dass du dabei bist. Wir schauen gleich auf das Wetter in Niedersachsen live und halten dich über die aktuelle Hitze auf dem Laufenden, damit du weißt, worauf du dich heute Abend noch einstellen musst. Und damit du entspannt reinsliden kannst, jetzt für dich ein perfekter Sommertrack. Hier kommt All Night von Rahab und Sophie and the Giants. Laut aufdrehen!

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1: Hier sind die wichtigsten Meldungen aus unserer Region mit Hans. Die Industrie- und Handelskammer Osnabrück, Emsland, Grafschaft Bentheim hat erstmals das Siegel qualifizierter Praktikumsbetrieb vergeben. Erster Träger ist Beresa aus Osnabrück. Das Siegel kennzeichnet Unternehmen, die strukturierte, hochwertige Praktika mit klaren Abläufen, festen Ansprechpersonen und definierten Lernzielen bieten. Grundlage ist eine Selbstverpflichtung mit Mindeststandards. Beresa nutzt Praktika gezielt zur Nachwuchsgewinnung. Engagierte Praktikantinnen und Praktikanten erhalten eine Wildcard für ein späteres Vorstellungsgespräch. Die Teilnahme an der Zertifizierung ist kostenfrei. Auf der Quakenbrücker Landstraße in Menslage sind am Dienstagabend ein Radfahrer und ein Kradfahrer im Einmündungsbereich zum Meerstamm zusammengestoßen und dabei schwer verletzt worden. Der etwa 71-jährige Radfahrer fuhr vom Meerstamm in die Vorfahrtsstraße ein, als sich gleichzeitig ein etwa 17-jähriger Kradfahrer näherte. Beide kamen nach erster Versorgung durch den Rettungsdienst in Krankenhäuser. Die Straße war bis etwa 22 Uhr gesperrt. Die Polizei ermittelt zur Unfallursache. Ein Lastwagen ist am Donnerstagmorgen auf der Autobahn 1 bei Wallenhorst in Fahrtrichtung Münster in Brand geraten. Der Fahrer steuerte den LKW auf den Seitenstreifen und rettete sich unverletzt. Das Führerhaus brannte vollständig aus, der mit Kartoffeln beladene Auflieger wurde nur leicht beschädigt. Die Autobahn war während der Löscharbeiten zeitweise voll gesperrt und später einspurig befahrbar, am späten Vormittag wieder frei. Polizei und Feuerwehr vermuten einen technischen Defekt. Die Ermittlungen dauern an.

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1: The phrase is a bit ambiguous in English, possible German translations. 11 EU-Staaten unter Führung Tschechiens und der Slowakei fordern von der Europäischen Kommission, zentrale Pflichten der neuen EU-Methanregeln um mindestens 3 Jahre zu verschieben. Hintergrund sind nach ihren Angaben geopolitische Spannungen und Risiken für die Energiesicherheit. Die Energieminister beraten am 26. Juni in Luxemburg über das weitere Vorgehen. Auf der Autobahn 1 bei Wallenhorst hat am Donnerstagmorgen ein brennender Lastwagen für erhebliche Verkehrsbehinderungen gesorgt. Gegen 5 Uhr geriet das Fahrzeug in Fahrtrichtung Münster, vermutlich wegen eines technischen Defekts, in Brand. Die Autobahn war zeitweise voll gesperrt, seit 11 Uhr ist sie wieder frei. Der Fahrer blieb unverletzt, die Ermittlungen dauern an. Auf der Quakenbrücker Landstraße in Menslage sind am Dienstagabend 2 Verkehrsteilnehmer schwer verletzt worden. Nach bisherigen Erkenntnissen kollidierten gegen 18.15 Uhr ein 71-jähriger Radfahrer vom Meerstamm und ein 17-jähriger Radfahrer im Einmündungsbereich. Beide kamen in umliegende Krankenhäuser. Die Straße war bis etwa 22 Uhr gesperrt. Die Polizei ermittelt zur Unfallursache.
2: Ja, Tore, lass uns das Wetter in Osnabrück anschauen. Aktuell strahlend blauer Himmel, wolkenlos, etwa 29 Grad, fühlt sich etwas heißer an. Der Wind weht nur ganz sanft. Heute bleibt es sonnig und freundlich, nachmittags um 30 Grad, abends etwa 26 Grad, meist klarer Himmel mit wenigen harmlosen Wölkchen, dazu ein ruhiger bis leicht spürbarer Wind. In der Nacht angenehm mit rund 18 Grad und klarem Himmel. Morgen und übermorgen sommerlich heiß mit 31 bis 35 Grad, oft freundlich bewölkt, zwischendurch Sonne, später einzelne Schauer möglich.
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Studio, hier ist Heiko. Schön, dass du zum Feierabend eingeschaltet hast. Wir bringen dich entspannt durch den Abend mit den wichtigsten Nachrichten aus aller Welt und Geschichten direkt aus Osnabrück und der Region, damit du weißt, was vor deiner Haustür passiert. Gleich geht's weiter mit frischen Infos und einem spannenden Thema der Sendung. Und jetzt wird's musikalisch. Hier kommt für dich When We Kiss von Olli Alexander, bekannt als Years and Years. Viel Spaß beim Hören!

0: Natürlich gibt es auch positive Nachrichten. Hier zum Beispiel.
1: PV Magazine meldet 1,4 Milliarden Euro Bedarf, 300% über Budget. Die Europäische Kommission gibt 400 Millionen Euro fürs Industrial Heat Decarbonization Project.
0: Projekte ersetzen fossile Brennstoffe durch Plasma, Solar, Magnete. Darunter 10 EU-Länder: Österreich, Belgien, Portugal, Tschechien, Slowenien, Dänemark, Ungarn, Frankreich, Deutschland, Spanien.
1: Geothermie, Plasmaschneiden, Solarkonzentration, elektromagnetische und dielektrische Erwärmung, Wärmepumpen werden genutzt. Sie dekarbonisieren Papier, Zellstoff, Pharmazeutika, Keramik, Glas, Eisen, Stahl, Baumaterialien, Lebensmittel, Getränke, Textilien.
0: Es spart in 5 Jahren 1,5 Milliarden Kubikmeter Erdgas, liefert 16,3 Terawattstunden Wärme, senkt CO2 in 10 Jahren um 6,6 Millionen Tonnen.
1: Eine Hitzekuppe röstet Kontinentaleuropa den 4. Sommer in Folge. GNN zeigte letzten Juli die Aurubis-Kupferhütte in Hamburg, Deutschland. Sie produziert jährlich 400.000 Tonnen reines Kupfer. Abwärme liefert Warmwasser für 28.000 Haushalte und Gebäude, spart jährlich 120.000 Tonnen CO2.
0: In Varanto, Finnland, speichert ein stadtweites Wärmetauschsystem Abwärme von Rechenzentren und Heimwärmetauschern wie Wärmepumpen. Das heiße Wasser füllt eine riesige Höhle.

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1: Hier sind die wichtigsten Meldungen aus unserer Region mit Hans. Der Deutsche Fußballbund hat den Termin für das Pokalspiel des VfL Osnabrück gegen den FC Bayern München festgelegt. Gespielt wird am Mittwoch, den 2. September, ab 20.45 Uhr an der Bremer Brücke unter Flutlicht. Die Ansetzung erfolgt wegen des Franz-Beckenbauer Supercups später als das übrige Erstrundenwochenende. Für Osnabrück ist es das vierte Pflichtspielduell mit Bayern und das große Saisonhighlight. Die Partie läuft bei Sky und in der ARD. Ein enormer Andrang auf Tickets gilt als sicher. Die Industrie- und Handelskammer Osnabrück, Emsland, Grafschaft Bentheim hat erstmals das Siegel qualifizierter Praktikumsbetrieb vergeben. Erster Träger ist Beresa aus Osnabrück. Das Siegel kennzeichnet Unternehmen, die strukturierte, hochwertige Praktika mit klaren Abläufen, festen Ansprechpersonen und definierten Lernzielen bieten. Grundlage ist eine Selbstverpflichtung mit Mindeststandards. Beresa nutzt Praktika gezielt zur Nachwuchsgewinnung. Engagierte Praktikantinnen und Praktikanten erhalten eine Wildcard für ein späteres Vorstellungsgespräch. Die Teilnahme an der Zertifizierung ist kostenfrei. Ein Lastwagen ist am Donnerstagmorgen auf der Autobahn 1 bei Wallenhorst in Fahrtrichtung Münster in Brand geraten. Der Fahrer steuerte den LKW auf den Seitenstreifen und rettete sich unverletzt. Das Führerhaus brannte vollständig aus. Der mit Kartoffeln beladene Auflieger wurde nur leicht beschädigt. Die Autobahn war während der Löscharbeiten zeitweise voll gesperrt und später einspurig befahrbar. Am späten Vormittag wieder frei. Polizei und Feuerwehr vermuten einen technischen Defekt. Die Ermittlungen dauern an. Das waren die

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1: Tore am Mikrofon, hallo. In Ungarn wächst die Kritik an Plänen des neuen Regierungschefs Péter Magyar, Präsident Tamás Szúrjog per Verfassungsänderung abzusetzen. Magyar verfügt seit der Parlamentswahl im April über eine Zweidrittelmehrheit und wirft Szúrjog Vergehen im Zusammenhang mit Viktor Orbáns Amtsführung vor. Amnesty International nennt die Pläne inakzeptabel. Szúrjog verweigert den Rücktritt und hat die Venedig-Kommission eingeschaltet. Die Industrie- und Handelskammer Osnabrück-Emsland-Grafschaft Bentheim hat erstmals das neue Siegel qualifizierter Praktikumsbetrieb verliehen. Erster Träger ist das Automobilhandelsunternehmen Beresa aus Osnabrück. Das Siegel kennzeichnet Betriebe, die strukturierte und hochwertige Praktika anbieten und soll Jugendlichen Orientierung geben sowie Unternehmen bei der Gewinnung künftiger Fachkräfte unterstützen. Auf der Autobahn 1 bei Wallenhorst hat am Donnerstagmorgen ein brennender Lastwagen für erhebliche Verkehrsbehinderungen gesorgt. Gegen 5 Uhr geriet das Fahrzeug in Fahrtrichtung Münster, vermutlich wegen eines technischen Defekts, in Brand. Die Autobahn war zeitweise voll gesperrt. Seit 11 Uhr ist sie wieder frei. Der Fahrer blieb unverletzt, die Ermittlungen dauern an. Das war das Neueste aus der Nachrichtenredaktion. Hanna, was sagt das Wetter?
2: Ja, Tore, lass uns das Wetter in Osnabrück anschauen. Heute strahlend blauer Himmel mit ein paar schönen Wetterwölkchen. Bis etwa 28 Grad, warm und leicht schwül. Der Wind weht locker bis leicht lebhaft. Zwischendurch gibt's ein paar frischere Böen. Morgen Sommer pur mit Sonne und ein paar dichteren Wolken. Bis rund 35 Grad, sehr heiß und etwas drückend, nur ein Hauch Wind. Übermorgen viele Wolken, etwas Niesel bis leichter Regen. Knapp unter 20 Grad, eher frisch. Der Wind pustet munter, aber ohne Sturmdrama.
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3: Moin ihr Lieben, hier ist Heiko auf Hase Radio. Osna chillt am frühen Abend, kurz nach 6. Schön, dass ihr dabei seid, ob im Auto, im Homeoffice oder schon auf der Couch im Osnabrücker Land. Wir lassen den Tag jetzt gemeinsam ganz entspannt ausklingen mit viel Musik und später natürlich auch mit den wichtigsten News aus unserer Region. Fahr den Stress runter, dreh den Sound ein bisschen lauter. Hier kommt für euch For the Grace of God von Keith Urban.

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1: Hier sind die Lokalnachrichten mit Hans. Die neue Klimaoase am Osnabrücker Nikolaiort ist nicht defekt, sondern arbeitet vollautomatisch. Die vermeintlichen Knöpfe sind in Wahrheit Düsen, aus denen bei Hitze in regelmäßigen Abständen Wassernebel austritt. Ein manuelles Starten ist nicht möglich. Viele Passanten drücken vergeblich darauf und sind irritiert, weil bei Temperaturen von über 30 Grad keine sofortige Erfrischung erfolgt. Die Stadt prüft nun, mit einem Hinweisschild den automatischen Betrieb besser zu erklären. Der Deutsche Fußballbund hat den Termin für das Pokalspiel des VfL Osnabrück gegen den FC Bayern München festgelegt. Gespielt wird am Mittwoch, den 2. September, ab 20.45 Uhr an der Bremer Brücke unter Flutlicht. Die Ansetzung erfolgt wegen des Franz-Beckenbauer-Supercups später als das übrige Erstrundenwochenende. Für Osnabrück ist es das vierte Pflichtspielduell mit Bayern und das große Saisonhighlight. Die Partie läuft bei Sky und in der ARD. Ein enormer Andrang auf Tickets gilt als sicher. Die Industrie- und Handelskammer Osnabrück, Emsland, Grafschaft Bentheim hat erstmals das Siegel qualifizierter Praktikumsbetrieb vergeben. Erster Träger ist Beresa aus Osnabrück. Das Siegel kennzeichnet Unternehmen, die strukturierte, hochwertige Praktika mit klaren Abläufen, festen Ansprechpersonen und definierten Lernzielen bieten. Grundlage ist eine Selbstverpflichtung mit Mindeststandards. Beresa nutzt Praktika gezielt zur Nachwuchsgewinnung. Engagierte Praktikantinnen und Praktikanten erhalten eine Wildcard für ein späteres Vorstellungsgespräch. Die Teilnahme an der Zertifizierung ist kostenfrei. Das waren die aktuellen Meldungen aus unserer Region.

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1: Neues von Tore. Hallo. In Venezuela haben zwei schwere Erdbeben am Mittwochabend große Zerstörungen angerichtet. Die US-Erdbebenwarte gab Stärken von 7,2 und 7,5 an. Das Epizentrum lag im Nordwesten. Besonders betroffen ist der Küstenbundesstaat La Guaira. Nach Regierungsangaben starben mindestens 164 Menschen. Fast 1000 wurden verletzt. Über 10.000 gelten als vermisst. International gab es rasch Hilfszusagen. Die Industrie- und Handelskammer Osnabrück-Emsland-Grafschaft Bentheim hat erstmals das neue Siegel qualifizierter Praktikumsbetrieb verliehen. Erster Träger ist das Automobilhandelsunternehmen Beresa aus Osnabrück. Das Siegel kennzeichnet Betriebe, die strukturierte und hochwertige Praktika anbieten und soll Jugendlichen Orientierung geben sowie Unternehmen bei der Gewinnung künftiger Fachkräfte unterstützen. Auf der Autobahn 1 bei Wallenhorst hat am Donnerstagmorgen ein brennender Lastwagen für erhebliche Verkehrsbehinderungen gesorgt. Gegen 5 Uhr geriet das Fahrzeug in Fahrtrichtung Münster vermutlich wegen eines technischen Defekts in Brand. Die Autobahn war zeitweise vollgesperrt, seit 11 Uhr ist sie wieder frei. Der Fahrer blieb unverletzt, die Ermittlungen dauern an.
2: Ja, Tore, lass uns das Wetter in Osnabrück anschauen. Heute strahlend blauer Himmel mit ein paar schönen Wetterwölkchen. Bis etwa 28 Grad, warm und leicht schwül. Der Wind weht locker bis leicht lebhaft. Zwischendurch gibt's ein paar frischere Böen. Morgen Sommer pur mit Sonne und ein paar dichteren Wolken. Bis rund 35 Grad, sehr heiß und etwas drückend, nur ein Hauch Wind. Übermorgen viele Wolken, etwas Niesel bis leichter Regen. Knapp unter 20 Grad, eher frisch. Der Wind pustet munter, aber ohne Sturmdrama.
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3: Guten Abend, Osnabrück. Hier ist Heiko auf Hase Radio und ihr seid bei Osna Chillt gelandet, eurer entspannten Ecke im Äther für Stadt und Landkreis. Schön, dass du dir heute Abend Zeit nimmst, um ein bisschen runterzukommen, Musik zu genießen und später mit mir auf die wichtigsten lokalen Themen zu schauen. Mach's dir gemütlich, lass den Tag langsam ausklingen. Wir kümmern uns um den passenden Soundtrack. Jetzt für dich That Smell von Lynyrd Skynyrd.

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1: Hier sind die Lokalnachrichten mit Hans. Ein Lastwagen ist am Donnerstagmorgen auf der Autobahn 1 bei Wallenhorst in Fahrtrichtung Münster in Brand geraten. Der Fahrer steuerte den LKW auf den Seitenstreifen und rettete sich unverletzt. Das Führerhaus brannte vollständig aus.

Die Autobahn war während der Löscharbeiten zeitweise voll gesperrt und später einspurig befahrbar, am späten Vormittag wieder frei. Polizei und Feuerwehr vermuten einen technischen Defekt. Die Ermittlungen dauern an. Die neue Klimaoase am Osnabrücker Nikolaiort ist nicht defekt, sondern arbeitet vollautomatisch. Die vermeintlichen Knöpfe sind in Wahrheit Düsen, aus denen bei Hitze in regelmäßigen Abständen Wassernebel austritt. Ein manuelles Starten ist nicht möglich. Viele Passanten drücken vergeblich darauf und sind irritiert, weil bei Temperaturen von über 30 Grad keine sofortige Erfrischung erfolgt. Die Stadt prüft nun, mit einem Hinweisschild den automatischen Betrieb besser zu erklären. Der Deutsche Fußballbund hat den Termin für das Pokalspiel des VfL Osnabrück gegen den FC Bayern München festgelegt. Gespielt wird am Mittwoch, den 2. September, ab 20.45 Uhr an der Bremer Brücke unter Flutlicht. Die Ansetzung erfolgt wegen des Franz-Beckenbauer Supercups später als das übrige Erstrundenwochenende. Für Osnabrück ist es das vierte Pflichtspielduell mit Bayern und das große Saisonhighlight. Die Partie läuft bei Sky und in der ARD. Ein enormer Andrang auf Tickets gilt als sicher.

A Day in Rock History. Mit Tore Laufenberg. Am 25.06.1984, heute vor 42 Jahren, erschien ein Album, das mehr war als nur eine Platte. Purple Rain, das 6. Studioalbum von Prince und gleichzeitig der Soundtrack zu einem Film, der Prince endgültig zum Superstar machte. Zum ersten Mal stand auf dem Cover nicht nur Prince allein, sondern ausdrücklich Prince and the Revolution. Wendy Melvoin und Lisa Coleman hatten das Klangbild verändert und die Band gab den Songs eine neue, bandzentrierte Wucht. Entstanden zwischen Mai 1983 und März 1984, verschmolzen hier Rock, Funk, R&B, Pop und New Wave zu einer musikalisch dichteren, beinahe psychedelischen Soundlandschaft. Ein Großteil der Energie kam direkt aus dem Club. Live-Basistracks vom First Avenue in Minneapolis, ja, jener Bühne, die auch im Film als Club fungiert, wurden im Studio nachbearbeitet und zu Monumenten geformt. When Doves Cry, die erste Single vom Mai 1984, wurde Prince's erster Nummer 1 Hit in den USA und hielt die Spitze 5 Wochen. Let's Go Crazy folgte ebenfalls an die Chartspitze, während der Titelsong später auf Nummer 2 landete. Der Film startete im Juli, brachte rund 70 Millionen Dollar ein und machte aus dem Album ein kulturelles Ereignis. 24 Wochen an der Spitze der Billboard-Albumcharts, ein Oscar für die Original-Songwertung und ein 26-jähriger Musiker, der die Pop- und Rockwelt neu ordnete. Purple Rain setzte Maßstäbe für Gitarrensoli, für Genre-Grenzsprengung und für die Sichtbarkeit eines schwarzen Bandleaders im MTV-Zeitalter. Jetzt ein Stück, das das alles in einer einzigen, langen, elektrischen Note einfängt. Prince and the Revolution mit Purple Rain.

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1: Hallo Tore, von mir. In Venezuela haben zwei schwere Erdbeben am Mittwochabend große Zerstörungen angerichtet. Die US-Erdbebenwarte gab Stärken von 7,2 und 7,5 an. Das Epizentrum lag im Nordwesten, besonders betroffen ist der Küstenbundesstaat La Guaira. Nach Regierungsangaben starben mindestens 164 Menschen, fast 1000 wurden verletzt, über 10.000 gelten als vermisst. International gab es rasch Hilfszusagen. Die Industrie- und Handelskammer Osnabrück-Emsland-Grafschaft Bentheim hat erstmals das neue Siegel qualifizierter Praktikumsbetrieb verliehen. Erster Träger ist das Automobilhandelsunternehmen Beresa aus Osnabrück. Das Siegel kennzeichnet Betriebe, die strukturierte und hochwertige Praktika anbieten und soll Jugendlichen Orientierung geben sowie Unternehmen bei der Gewinnung künftiger Fachkräfte unterstützen. Auf der Autobahn 1 bei Wallenhorst hat am Donnerstagmorgen ein brennender Lastwagen für erhebliche Verkehrsbehinderungen gesorgt. Gegen 5 Uhr geriet das Fahrzeug in Fahrtrichtung Münster vermutlich wegen eines technischen Defekts in Brand. Die Autobahn war zeitweise vollgesperrt. Seit 11 Uhr ist sie wieder frei. Der Fahrer blieb unverletzt, die Ermittlungen dauern an.
2: Ja, Tore, lass uns das Wetter in Osnabrück anschauen. Heute strahlend blauer Himmel mit ein paar schönen Wetterwölkchen. Bis etwa 28 Grad, warm und leicht schwül. Der Wind weht locker bis leicht lebhaft. Zwischendurch gibt's ein paar frischere Böen. Morgen Sommer pur mit Sonne und ein paar dichteren Wolken. Bis rund 35 Grad, sehr heiß und etwas drückend, nur ein Hauch Wind. Übermorgen viele Wolken, etwas Niesel bis leichter Regen. Knapp unter 20 Grad, eher frisch. Der Wind pustet munter, aber ohne Sturmdrama.
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3: Guten Abend, ihr Lieben. Hier ist Heiko auf Hase Radio und ihr hört Osna chillt, eure entspannte Feierabendrunde für Osnabrück und die Region. Schön, dass ihr dabei seid. Macht's euch gemütlich. Egal ob auf dem Sofa, im Auto oder noch auf der Spätschicht. Atmet einmal tief durch. Der Stress vom Tag kann jetzt langsam abfallen. Musikalisch werden wir heute etwas ruhiger, aber mit Gefühl. Hier kommt für euch Watch You Burn von Chris Stapleton.

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1: Natürlicher Hallo, ich bin Tore oder Hallo, ich heiße Tore. In Venezuela haben zwei schwere Erdbeben am Mittwochabend große Zerstörungen angerichtet. Die US-Erdbebenwarte gab Stärken von 7,2 und 7,5 an. Das Epizentrum lag im Nordwesten. Besonders betroffen ist der Küstenbundesstaat La Guaira. Nach Regierungsangaben starben mindestens 164 Menschen, fast 1000 wurden verletzt, über 10.000 gelten als vermisst. International gab es rasch Hilfszusagen. Die Industrie- und Handelskammer Osnabrück-Emsland-Grafschaft Bentheim hat erstmals das neue Siegel qualifizierter Praktikumsbetrieb verliehen. Erster Träger ist das Automobilhandelsunternehmen Beresa aus Osnabrück. Das Siegel kennzeichnet Betriebe, die strukturierte und hochwertige Praktika anbieten und soll Jugendlichen Orientierung geben sowie Unternehmen bei der Gewinnung künftiger Fachkräfte unterstützen. Auf der Autobahn 1 bei Wallenhorst hat am Donnerstagmorgen ein brennender Lastwagen für erhebliche Verkehrsbehinderungen gesorgt. Gegen 5 Uhr geriet das Fahrzeug in Fahrtrichtung Münster vermutlich wegen eines technischen Defekts in Brand. Die Autobahn war zeitweise voll gesperrt, seit 11 Uhr ist sie wieder frei. Der Fahrer blieb unverletzt, die Ermittlungen dauern an.
2: Ja, Tore, lass uns das Wetter in Osnabrück anschauen. Heute strahlend blauer Himmel mit ein paar schönen Wetterwölkchen. Bis etwa 28 Grad, warm und leicht schwül. Der Wind weht locker bis leicht lebhaft. Zwischendurch gibt's ein paar frischere Böen. Morgen Sommer pur mit Sonne und ein paar dichteren Wolken. Bis rund 35 Grad, sehr heiß und etwas drückend, nur ein Hauch Wind. Übermorgen viele Wolken, etwas Niesel bis leichter Regen. Knapp unter 20 Grad, eher frisch. Der Wind pustet munter, aber ohne Sturmdrama.
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3: Guten Abend, ihr Lieben, hier ist Heiko auf Hase Radio und ihr hört Osna Chillt, eure entspannte Abendschiene für Osnabrück und die Region. Schön, dass du dir jetzt Zeit zum Runterkommen nimmst, vielleicht nach Feierabend, vielleicht auf dem Sofa oder unterwegs im Auto. Mach's dir gemütlich, lass den Tag langsam ausklingen. Die passende Musik kommt von uns. Als nächstes für dich, I'm Fine Either Way von Bobby Pinson. Viel Spaß beim Zuhören.

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0: 22 Uhr.
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2: Die Neuigkeiten mit Tore. Hallo? In Venezuela haben zwei schwere Erdbeben am Mittwochabend große Zerstörungen angerichtet. Die US-Erdbebenwarte gab Stärken von 7,2 und 7,5 an. Das Epizentrum lag im Nordwesten. Besonders betroffen ist der Küstenbundesstaat La Guaira. Nach Regierungsangaben starben mindestens 164 Menschen. Fast 1000 wurden verletzt. Über 10.000 gelten als vermisst. International gab es rasch Hilfszusagen. Die Industrie- und Handelskammer Osnabrück-Emsland-Grafschaft Bentheim hat erstmals das neue Siegel qualifizierter Praktikumsbetrieb verliehen. Erster Träger ist das Automobilhandelsunternehmen Beresa aus Osnabrück. Das Siegel kennzeichnet Betriebe, die strukturierte und hochwertige Praktika anbieten und soll Jugendlichen Orientierung geben sowie Unternehmen bei der Gewinnung künftiger Fachkräfte unterstützen. Auf der Autobahn 1 bei Wallenhorst hat am Donnerstagmorgen ein brennender Lastwagen für erhebliche Verkehrsbehinderungen gesorgt. Gegen 5 Uhr geriet das Fahrzeug in Fahrtrichtung Münster vermutlich wegen eines technischen Defekts in Brand. Die Autobahn war zeitweise voll gesperrt. Seit 11 Uhr ist sie wieder frei. Der Fahrer blieb unverletzt, die Ermittlungen dauern an. Das waren die Nachrichten, jetzt das Wetter mit Hanna.
3: Ja, Tore, lass uns das Wetter in Osnabrück anschauen. Heute strahlend blauer Himmel mit ein paar schönen Wetterwölkchen. Bis etwa 28 Grad, warm und leicht schwül. Der Wind weht locker bis leicht lebhaft. Zwischendurch gibt's ein paar frischere Böen. Morgen Sommer pur mit Sonne und ein paar dichteren Wolken. Bis rund 35 Grad, sehr heiß und etwas drückend, nur ein Hauch Wind. Übermorgen viele Wolken, etwas Niesel bis leichter Regen. Knapp unter 20 Grad, eher frisch. Der Wind pustet munter, aber ohne Sturmdrama.
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4: Guten Abend, hier ist Heiko auf Hase Radio. Du bist mittendrin in Castelbingo, deinem Soundtrack für den späten Dienstagabend, kurz nach 10 bis rüber in den neuen Tag. Wir checken gleich ein paar Meldungen aus aller Welt, aber zuerst gibt's was fürs Herz und für die Lautsprecher. Hier sind Fleetwood Mac mit Little Lies. Laut drehen und dranbleiben.

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1: One, if you mean hello, I'm Thor. In Venezuela haben zwei schwere Erdbeben am Mittwochabend große Zerstörungen angerichtet. Die US-Erdbebenwarte gab Stärken von 7,2 und 7,5 an. Das Epizentrum lag im Nordwesten. Besonders betroffen ist der Küstenbundesstaat La Guaira. Nach Regierungsangaben starben mindestens 164 Menschen. Fast 1000 wurden verletzt. Über 10.000 gelten als vermisst. International gab es rasch Hilfszusagen. Die Industrie- und Handelskammer Osnabrück-Emsland-Grafschaft Bentheim hat erstmals das neue Siegel qualifizierter Praktikumsbetrieb verliehen. Erster Träger ist das Automobilhandelsunternehmen Beresa aus Osnabrück. Das Siegel kennzeichnet Betriebe, die strukturierte und hochwertige Praktika anbieten und soll Jugendlichen Orientierung geben sowie Unternehmen bei der Gewinnung künftiger Fachkräfte unterstützen. Auf der Autobahn 1 bei Wallenhorst hat am Donnerstagmorgen ein brennender Lastwagen für erhebliche Verkehrsbehinderungen gesorgt. Gegen 5 Uhr geriet das Fahrzeug in Fahrtrichtung Münster, vermutlich wegen eines technischen Defekts, in Brand. Die Autobahn war zeitweise vollgesperrt. Seit 11 Uhr ist sie wieder frei. Der Fahrer blieb unverletzt, die Ermittlungen dauern an.
2: Ja, Tore, lass uns das Wetter in Osnabrück anschauen. Heute strahlend blauer Himmel mit ein paar schönen Wetterwölkchen. Bis etwa 28 Grad, warm und leicht schwül. Der Wind weht locker bis leicht lebhaft. Zwischendurch gibt's ein paar frischere Böen. Morgen Sommer pur mit Sonne und ein paar dichteren Wolken. Bis rund 35 Grad, sehr heiß und etwas drückend, nur ein Hauch Wind. Übermorgen viele Wolken, etwas Niesel bis leichter Regen. Knapp unter 20 Grad, eher frisch. Der Wind pustet munter, aber ohne Sturmdrama.
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3: Guten Abend, hier ist Heiko auf Hase Radio, deinem Sender für Osnabrück und die Region. Willkommen zu Castell-Bingo, deiner Spätschicht bis Mitternacht. Mit viel Musik, ein paar Nachrichten aus aller Welt und ganz viel Zeit zum Abschalten. Mach's dir gemütlich, dreh ein bisschen lauter. Jetzt für dich, Don't Forget About Me von Simple Minds.

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A Day in Rock History mit Tore Laufenberg. Am 25.06.1984, heute vor 42 Jahren, erschien ein Album, das mehr war als nur eine Platte. Purple Rain, das sechste Studioalbum von Prince und gleichzeitig der Soundtrack zu einem Film, der Prince endgültig zum Superstar machte. Zum ersten Mal stand auf dem Cover nicht nur Prince allein, sondern ausdrücklich Prince and the Revolution. Wendy Melvoin und Lisa Coleman hatten das Klangbild verändert und die Band gab den Songs eine neue, bandzentrierte Wucht. Entstanden zwischen Mai 1983 und März 1984, verschmolzen hier Rock, Funk, R&B, Pop und New Wave zu einer musikalisch dichteren, beinahe psychedelischen Soundlandschaft. Ein Großteil der Energie kam direkt aus dem Club. Live-Basistracks vom First Avenue in Minneapolis, ja, jener Bühne, die auch im Film als Club fungiert, wurden im Studio nachbearbeitet und zu Monumenten geformt. When Doves Cry, die erste Single vom Mai 1984, wurde Prince's erster Nummer 1 Hit in den USA und hielt die Spitze 5 Wochen. Let's Go Crazy folgte ebenfalls an die Chartspitze, während der Titelsong später auf Nummer 2 landete. Der Film startete im Juli, brachte rund 70 Millionen Dollar ein und machte aus dem Album ein kulturelles Ereignis. 24 Wochen an der Spitze der Billboard-Albumcharts, ein Oscar für die Original-Songwertung und ein 26-jähriger Musiker, der die Pop- und Rockwelt neu ordnete. Purple Rain setzte Maßstäbe für Gitarrensoli, für Genre-Grenzsprengung und für die Sichtbarkeit eines schwarzen Bandleaders im MTV-Zeitalter. Jetzt ein Stück, das das alles in einer einzigen, langen, elektrischen Note einfängt. Prince and the Revolution mit Purple Rain.

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1: Alternativ die News mit Tore. Hallo. In Venezuela haben zwei schwere Erdbeben am Mittwochabend große Zerstörungen angerichtet. Die US-Erdbebenwarte gab Stärken von 7,2 und 7,5 an. Das Epizentrum lag im Nordwesten. Besonders betroffen ist der Küstenbundesstaat La Guaira. Nach Regierungsangaben starben mindestens 164 Menschen. Fast 1000 wurden verletzt. Über 10.000 gelten als vermisst. International gab es rasch Hilfszusagen. Die Industrie- und Handelskammer Osnabrück-Emsland-Grafschaft Bentheim hat erstmals das neue Siegel qualifizierter Praktikumsbetrieb verliehen. Erster Träger ist das Automobilhandelsunternehmen Beresa aus Osnabrück. Das Siegel kennzeichnet Betriebe, die strukturierte und hochwertige Praktika anbieten und soll Jugendlichen Orientierung geben sowie Unternehmen bei der Gewinnung künftiger Fachkräfte unterstützen. Auf der Autobahn 1 bei Wallenhorst hat am Donnerstagmorgen ein brennender Lastwagen für erhebliche Verkehrsbehinderungen gesorgt. Gegen 5 Uhr geriet das Fahrzeug in Fahrtrichtung Münster, vermutlich wegen eines technischen Defekts, in Brand. Die Autobahn war zeitweise vollgesperrt. Seit 11 Uhr ist sie wieder frei. Der Fahrer blieb unverletzt. Die Ermittlungen dauern an.
2: Am Sonntag überwiegend wolkig bis trüb, stellenweise leichter Regen oder Nieselregen, vor allem von Nordwesten bis Südosten, Lichtblicke am ehesten im Osten, nachmittags auch im Westen, Höchstwerte 4 bis 14 Grad, Wind meist schwach aus Westen, zeitweise mäßig mit frischen Böen im Westen, in der Nacht gebietsweise Regen, lokal Nebel, Tiefstwerte 3 bis 8 Grad, im Schwarzwald und Allgäu um 1 Grad. Montag neblig trüb mit Nieselregen, 5 bis 13 Grad. Dienstag öfter Regen, 6 bis 15 Grad.
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3: Guten Morgen aus der Nacht. Hier ist Heiko auf Hase Radio, deinem Sender für Osnabrück und die Region. Schön, dass du wach bist. Vielleicht bei der Schichtarbeit, auf der Autobahn oder einfach schlaflos im Bett. Wir bringen dich entspannt durch die Nacht mit viel Musik und kurzen News aus aller Welt. Und jetzt wird's ganz klassisch romantisch. Hier ist Elvis Presley mit Love Me Tender.

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0: 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Und auch nicht der Keyboarder. Das spricht Bände.

0: haben mich echt nie gehört bei den Gigs, weil meine eigene Sache war viel zu leise immer. Ich weiß nicht, woran das lag. Ich hab den Verstärker total aufgedreht, aber dann konnte ich mich nicht hören. Na toll, das sollte unser großer Abschiedsgig werden. Aber ich habe mich nicht gehört. Wirklich. Gott, dieser Keyboarder. Immer so weise gelächelt, als ob er irgendwie was Besseres als wir wäre. Bloß weil er nicht mitgekifft hat. Muss ich echt nicht haben. Diese eine Frau ist auch nicht gekommen, ne? Gesagt, sie wollte kommen. Hat gesagt, oh super, toll, und ich komme auf die Guestliste. Und ich sag, ja klar, du kommst auf die Guestliste. Und dann sagt sie, ja, dann komme ich doch mit meiner Freundin. Und ich sag, ja super. Kam aber nicht. Ja scheiße, Platz hätten wir für einen anders benutzen können. Obwohl, die sind auch nicht gekommen. Aber ein paar Leute waren ja da. Ach, was soll's. Ich kann damit leben.
1: Sänger kommt nicht mehr und auch nicht der Keyboarder. Das spricht Bände, unsere Band ist am Ende.
0: Ja, vielleicht machen wir so ein Projekt zusammen. Also wir beide kamen ja mal gut klar.
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1: More natural alternatives depending on intent. In Venezuela haben zwei schwere Erdbeben am Mittwochabend große Zerstörungen angerichtet. Die US-Erdbebenwarte gab Stärken von 7,2 und 7,5 an. Das Epizentrum lag im Nordwesten. Besonders betroffen ist der Küstenbundesstaat La Guaira. Nach Regierungsangaben starben mindestens 164 Menschen. Fast 1000 wurden verletzt. Über 10.000 gelten als vermisst. International gab es rasch Hilfszusagen. Die Industrie- und Handelskammer Osnabrück-Emsland-Grafschaft Bentheim hat erstmals das neue Siegel qualifizierter Praktikumsbetrieb verliehen. Erster Träger ist das Automobilhandelsunternehmen Beresa aus Osnabrück. Das Siegel kennzeichnet Betriebe, die strukturierte und hochwertige Praktika anbieten und soll Jugendlichen Orientierung geben sowie Unternehmen bei der Gewinnung künftiger Fachkräfte unterstützen. Auf der Autobahn 1 bei Wallenhorst hat am Donnerstagmorgen ein brennender Lastwagen für erhebliche Verkehrsbehinderungen gesorgt. Gegen 5 Uhr geriet das Fahrzeug in Fahrtrichtung Münster, vermutlich wegen eines technischen Defekts, in Brand. Die Autobahn war zeitweise voll gesperrt, seit 11 Uhr ist sie wieder frei. Der Fahrer blieb unverletzt, die Ermittlungen dauern an. Soweit die Nachrichten. Hanna, wie geht's dem Wetter?
2: Genau, Tore, schauen wir mal aufs Wetter. Aktuell ist es klar und angenehm warm mit rund 22 Grad. Dazu weht nur ein leichtes Lüftchen. Heute zeigt sich der Himmel meist locker bewölkt. Später ziehen auch einmal dichtere Wolkenfelder durch. Am Nachmittag wird es knallheiß mit Temperaturen bis etwa 34 Grad. Der Wind bleibt dabei eher unauffällig. Später kühlt es sich ab. In der Nacht sind einzelne leichte Schauer möglich. Morgen startest du mit vielen Wolken und etwas Nieselregen in den Tag. Im weiteren Verlauf setzt sich aber immer mehr die Sonne durch. Die Temperaturen steigen wieder auf etwa 35 Grad. Es weht nur ein Hauch von Wind. Übermorgen wird es deutlich grauer. Gelegentlich fällt leichter Regen. Die Temperaturen liegen um 27 Grad. Dazu weht ein spürbarer, aber harmloser Wind. Der Wind weht aktuell schwach mit Stärke 3 aus Südost und so bleibt es auch bis in den Abend. Dabei dreht er allmählich auf West. Morgen frischt der Wind dann etwas auf und erreicht Stärke 4.
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3: Moin aus der Nacht, hier ist Heiko auf Hase Radio, deinem Sender für Osnabrück und die ganze Region. Schön, dass du so spät noch mit uns unterwegs bist, ob auf der Spätschicht, im Auto oder einfach schlaflos im Bett. Wir bringen dich entspannt durch die Nacht mit Musik und frischen Meldungen aus aller Welt. Und jetzt wird's laut. Hier sind Twisted Sister mit I Wanna

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0: 2 Uhr.
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2: Die Nachrichten mit Tore. Hallo? In Venezuela haben 2 schwere Erdbeben am Mittwochabend große Zerstörungen angerichtet. Die US-Erdbebenwarte gab Stärken von 7,2 und 7,5 an. Das Epizentrum lag im Nordwesten. Besonders betroffen ist der Küstenbundesstaat La Guaira. Nach Regierungsangaben starben mindestens 164 Menschen. Fast 1000 wurden verletzt. Über 10.000 gelten als vermisst. International gab es rasch Hilfszusagen. Die Industrie- und Handelskammer Osnabrück-Emsland-Grafschaft Bentheim hat erstmals das neue Siegel qualifizierter Praktikumsbetrieb verliehen. Erster Träger ist das Automobilhandelsunternehmen Beresa aus Osnabrück. Das Siegel kennzeichnet Betriebe, die strukturierte und hochwertige Praktika anbieten und soll Jugendlichen Orientierung geben sowie Unternehmen bei der Gewinnung künftiger Fachkräfte unterstützen. Auf der Autobahn 1 bei Wallenhorst hat am Donnerstagmorgen ein brennender Lastwagen für erhebliche Verkehrsbehinderungen gesorgt. Gegen 5 Uhr geriet das Fahrzeug in Fahrtrichtung Münster, vermutlich wegen eines technischen Defekts, in Brand. Die Autobahn war zeitweise vollgesperrt. Seit 11 Uhr ist sie wieder frei. Der Fahrer blieb unverletzt, die Ermittlungen dauern an.
3: Genau, Tore, schauen wir mal aufs Wetter. Aktuell ist es klar und angenehm warm mit rund 22 Grad. Dazu weht nur ein leichtes Lüftchen. Heute zeigt sich der Himmel meist locker bewölkt. Später ziehen auch einmal dichtere Wolkenfelder durch. Am Nachmittag wird es knallheiß mit Temperaturen bis etwa 34 Grad. Der Wind bleibt dabei eher unauffällig. Später kühlt es sich ab. In der Nacht sind einzelne leichte Schauer möglich. Morgen startest du mit vielen Wolken und etwas Nieselregen in den Tag. Im weiteren Verlauf setzt sich aber immer mehr die Sonne durch. Die Temperaturen steigen wieder auf etwa 35 Grad. Es weht nur ein Hauch von Wind. Übermorgen wird es deutlich grauer. Gelegentlich fällt leichter Regen. Die Temperaturen liegen um 27 Grad. Dazu weht ein spürbarer, aber harmloser Wind. Der Wind weht aktuell schwach mit Stärke 3 aus Südost und so bleibt es auch bis in den Abend. Dabei dreht er allmählich auf West. Morgen frischt der Wind dann etwas auf und erreicht Stärke 4.
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4: Schön, dass du wach bist. Hier ist Heiko, dein Radiobegleiter bei Schlaflos in Osnabrück auf Hase Radio. Egal, ob du arbeitest, nach Hause fährst oder einfach nicht schlafen kannst, du bist hier genau richtig mit entspannten Infos aus der Region und ganz viel Musik. Und jetzt wird's klassisch kühl. Hier kommen Simon und Garfunkel.